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1: Fiona, es gibt manchmal schon Tage, wo ich nicht mache. Darum darfst du mal die Leute begrüßen.
2: Ja, wunderschönen guten Morgen an diesem Dienstag, den 8. September, noch früh. Darum eins nach dem anderen, nicht schnell gemütlich aufstehen, langsam mal die Augen aufmachen.
1: Woher kommt jetzt die Radiostimme?
2: Wie findest du?
1: Du bist ja richtig wie eine Radiomoderatorin ins Deutschland.
2: Nein, sag nicht.
1: Hallo und guten Morgen.
2: Hey, guten wunderschönen guten Morgen.
1: Du siehst, uns bin so schon im Fünfi. Mal in die Gang gekommen, zusammen starten. Das ist jetzt die erste Devise. Fünfi haben wir gehabt. Wie gut es erwachen.

0: gestrichen, geht der GP Bern wieder über die Bühne. Und für das haben wir uns etwas ganz Spezielles überlegt, Fiona.
1: Genau, du kannst nicht nur an der Startlinie stehen, sondern auch mitverantwortlich sein, wie die Medaille vom 2027 und auch noch von den nächsten 5 Jahren aussieht.
0: Livia Stempflis ist Geschäftsleiterin von GP Bern, hat uns Bedingungen für die Designs vorgestellt. Es sind keine.
2: Ich denke, gar keine Wünsche. Also wir sind einfach gespannt auf jegliche Ideen. Das kann wirklich alles sein. Also das kann jemand sein, der vielleicht die Emotionen an diesem Lauf zusammenfasst in einer Medaille. Oder das kann mit Bern zu tun haben, oder mit der Aare, oder mit der Strecke. Da sind wir wirklich sehr, sehr gespannt und wir haben da gar keine Vorgaben.
0: Einfach KI mal mit deinen Ideen füttern und dann mal ein paar Vorschläge machen. Vielleicht hast du ja eine zündende Idee, welche Süße auf der Medaille von den Läuferinnen und Läufern sind aber tausend, die ihn werden tragen sollen haben. Der Simon hat sich unter anderem gemeldet, Energy-Hörer.
3: Guten Morgen, liebes Energy-Team. Ich möchte sehr gerne meine Ideen für die Medaille weitergeben. Und zwar finde ich es sehr, sehr wichtig, dass Minimum der Spruch drauf ist, geht nicht, gibt's nicht. Habt einen schönen Tag. Lieber
0: Gruß, Simon, tschüss zusammen. Top-Motto könnte man sich auch auf Oberarm tätowieren.
1: Unbedingt. Vielleicht hast du aber nochmal die bessere Idee und dann schicke ich doch einfach die 5 Medaillen-Ideen ganz einfach per WhatsApp an 079 655 0844.
0: Ich wäre ja für unsere Idee vom letzten Jahr, wo wir gesprungen sind auf dem Shirt, ist nämlich gestanden, läuft bei uns einfach nicht so schnell.
1: Wieso nicht? 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
1: Früher hat es am Freitag oben bei den Jungen ja oft geheissen, ab ins Weekend und ab in Alkabsturz. Bei den Gen Zs und den Gen Alphas scheint das aber ein bisschen anders zu sein. Die sagen nämlich immer mehr, Alkohol? Nein, danke, ich will morgen noch etwas vom Tag haben. Und das ist nicht nur so ein Gefühl. In Deutschland gibt es nämlich seit den 70er Jahren regelmässig Studien, wo geschaut wird, wie junge Alkohol konsumieren.

0: Schnurrchat genau zu gehen. Und was soll man sagen? Das klingt irgendwie noch recht clever.
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3: Das ist die Wetter mit der Fiona.
4: Ja, und das kommt sicher jetzt mal morgen früh ziemlich freundlich daher. Ist

0: 31 Grad am Nachmittag.
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2: Nichts los auf der Strasse. Das will man hören. Habt ihr Sorge, wenn du unterwegs bist.
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0: Gleich 4:45 sein, hoffe, du bist gut aufgestanden soweit. Es ist Energy mein Morgen, der dich möglichst gute Tag begleiten will. Und falls du mit Kopfweh bist, erwachen, wäre thematisch am richtigen Ort.
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2: Ja, sie morgen so ein das Kopfweh-Wetter. Ich glaube, viele kennen so eine Mischung aus Regen und gleich noch die Sonne. Also, du bist sicher nicht allein. Aber für das sind wir heute Morgen hier. Wir geben dir mal ein paar Tipps mit auf den Weg, wie du bei diesem Kopf wirklich entgehen.
0: Also nicht mir, sondern der Matteo Wulschläger, der Standortleiter von Bachmetterli Apotheke, Dr. Gurtner AG. Und der Matteo hat mal so ein bisschen eingeordnet, was alles Ursachen sind für Kopf. Eine haben wir schon gehört, eine Ursache, das Wetter von Fiona, was noch?
3: Am häufigsten sind Spannungskopfschmerzen. Gründe können sein Muskelverspannungen im Kopf-Nackenbereich, Stress, Schlafmangel, psychische Belastungen. Cool. Natürlich auch, wenn man zu wenig trinkt oder wenn man Alkohol trinkt, kann das zu Spannungskopfschmerzen führen. Und Migräne ist natürlich auch sehr häufig, das ist erblich bedingt meistens.
0: Wer unter dem leidet, ja, der leidet wirklich richtig übel. Ab wann wird es denn gefährlich, Matteo?
3: Gefährlich kann es sein, wenn der Kopfschmerz sehr anders ist, als man sich es gewohnt ist. Also wenn etwas neu ist, auch so Donnerschlag, Kopfschmerzen, also so plötzlich einsetzende, sehr starke Schmerzen können gefährlich sein. Dort gibt es Verdacht auf Hirnblutung. Wenn begleitend Lähmungen, Seh- und Sprachstörungen auftreten, Kopfweh nach einer Kopfverletzung muss man immer abklären. Oder wenn man Nackensteife hat, das kann ein Zeichen sein für eine Hirnhautentzündung.
0: Uiuiui, also ja. Ich habe immer so das Verspannungskopfweh, das klassisch, und nehme halt gerne ein Tablettchen.
2: Ja, das ist jetzt eben die Frage, was für Schmerzmittel könnte man da nehmen? Was hilft das so ein bisschen dagegen?
0: Ja, vor allem wie viel?
3: Die Grundregel ist, dass man maximal an 10 Tagen pro Monat Schmerzmittel nehmen darf. Wenn man häufiger nimmt, kann es sein, dass wirklich der Schmerzmittelgebrauch den Kopfschmerz noch verstärkt. Wenn man aber so oft Schmerzmittel einnehmen muss, sollte man Kopfschmerzen sicher mal auch ärztlich abklären, einfach damit man nichts anderes verpasst.
0: Merci, Matteo!
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2: Eklat nach dem AfD-Erdrutschsieg in Sachsen-Anhalt. Der Spitzenkandidat Ulrich Siegmund hat bei einer PK gestern den bekannten Journalist Thilo Jung scharf angefahren. Das, nachdem der eine Nazi-Parallele gezogen hat. Mehrfach hat der AfD-Mann hässig gerufen, wer seid ihr überhaupt? Und den Nazi-Vergleich empört zurückgeworfen. Der Journalist hat vorher an 1932 erinnert, wo im damaligen Anhalt erstmals ein NSDAP-Politiker Ministerpräsident geworden ist. Die AfD hat die Wahl am Sonntag mit 43,8% gewonnen. Jedes Jahr eine Skiweltmeisterschaft. Genau das plant der Weltverband FIS, ausser im Olympiajahr. Ab 2032 soll der neue Rhythmus gelten, eventuell sogar früher. Zu Österreich sorgt das jetzt aber für Ärger. Der Verband warnt, der WM-Titel verliere so an Wert. Und auch unsere Skilegende Beat Feuz findet, dass das keine gute Idee sei. Die WM müsse etwas Besonderes bleiben. Von wegen Egalität am Eiffelturm. Für eine konservative Hindu-Gruppe aus Indien mussten weibliche Angestellte aus ihrem Blickfeld verschwinden. Die Gruppe hat verlangt, Begegnungen mit Frauen möglichst zu vermeiden. Darum mussten Mitarbeiterinnen ihre Posten beim Pariser Wahrzeichen verlassen oder sie durch Männer ersetzt worden. Die Belegschaft hat darauf aber protestiert und die Arbeit niedergelegt. Paris nennt das nicht akzeptabel und hat eine Untersuchung angekündigt.
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1: Richtig schön Sternenhimmel von aussen. Also wenn du schnell Zeit hast und nicht richtig im Seich bist, und die Zeit nehmen, aufschauen, Himmel. Der Mond auch noch, gibt so eine Sichel, die man noch sieht. Fiona, das heisst, es gibt gutes Wetter.
4: Jetzt am Morgen früh zum Aufstehen. Einmal mit ziemlich frisch, am besten Zwiebeln-Look angesagt. Heute am Morgen so um die 15 Grad. Du brauchst ein Jäckli. Am Nachmittag praktisch Bikini. Wetter, 31 Grad gibt es. Du musst aber ein bisschen schauen, am besten am Nachmittag baden. Am Abend ist nämlich nicht mehr unbedingt Badewetter, dann kann es nämlich regnen. Bis dorthin genießen wir jetzt aber mal viel Sonne und warme Temperaturen.
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1: 3 ab 6 auf den Punkt. Sieht gut aus auf der Straße. Habt ihr Sorge. Grüße ins Auto.
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1: Olivia Rodrigo macht den Start in die neue Stunde, in die 6. Stunde. Irgendwelche motivierenden Tipps für unsere Hörerinnen und Hörer, die jetzt gerade erwachen sind, Fiona?
4: Mal Kaffee hinter einem fetten Tonnen.
1: Kaffee intravenös ist das Thema heute bei uns. Ganz guten Start dir.
4: Und einen guten Morgen.

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1: Energy am Start. Pick up the phone. Am Dienstagmorgen, Punkt 10 ab 6, wo du vielleicht im Auto hockst oder im Zug und das Leben hinterfragst und denkst, hey, was mache ich eigentlich hier? Habe ich manchmal auch solche Momente und dann hilft eins, die richtige Musik, die dich wieder on Track bringt. Namentlich Coldplay. Ob das die feinen Töne sind, wie die von Fix You oder die melancholischen mit Yellow oder die euphorischen wie bei Ihnen hier. Die Positiven mit Viva La Vida, sie treffen den richtigen Ton bei dir, bin ich mir ganz sicher. Und das ist alles halb so weit an diesem Dienstagmorgen früh. Dann geht Sky Full of Stars von Ihnen. Vorab müssen wir schnell darüber reden, dass heute ziemlich wahrscheinlich, und das war schon wieder erst am 8. September, der letzte Hitzetag ist. Kann man so sagen, morgen bricht das Thermometer ein und zwar geht noch auf die Hälfte. Auf 19 Grad, aber 18, 19 Grad gibt es morgen. Und dann bleiben wir herbstlich unterwegs. Ist ja höchste Zeit, ist ja schon ziemlich lang Herbst. Aber trotzdem wollen wir heute noch einmal so richtig Abschied nehmen von diesem Sommer 2026, wo uns also mit x schönen Tagen, mit schon fast zu vielen schönen Tagen, hat verwöhnt. Was ist dein Highlight? Das wollte ich heute Morgen von dir wissen, von den Passantinnen und Passanten. Ist ganz unterschiedlich dahergekommen.
2: Ja, nicht schwanger sein.
1: Ja, gut, wenn man verhüten kann, das auch schon ein Highlight sein, oder?
2: Single sein, nach 6 Jahren.
1: Passt zum Thema Verhütung. Was haben wir hier?
3: Eigentlich die Ferien, in Italien, am Strand und der Lehrbeginn.
1: Der Einstieg ins Jobleben bei ihm also.
4: Ich glaube, dass meine Fische überlebt haben. Wegen der Wärme und der Menge, ja.
1: Haustier eh auch im Fokus gewesen, auch bei dieser jungen Dame hier.
5: Mein 8 Stunden Kurztrip nach Athen, um meine Katze abholen. Ich bin am Morgen um 9:30 auf Athen geflogen und so oben um 4:30 wieder zurück. Dann hat das Büsi adoptiert.
1: Also auf Griechenland eine Katze holen, kann man machen.
6: Meins war mit den Nachbarn, wir jetzt haben immer uns ein bisschen abmachen, grillieren, zusammen lustig haben. Gute Stimmung, das war mein Sommerhighlight.
1: Also absolut vielseitiger als das Sommerwetter, die Highlights von den Passantinnen. Was ist dein Highlight gewesen? Ist es vielleicht letztes Wochenende das Energy Air gewesen, wo wir zusammen dürfen feiern, das grosse Sommerfinale? Oder etwas ganz Stilles in Teams Fiends, oder hast du erlebt? 079 655 0844, das ist die Nummer zu mir hier ins Studio. Red mit, nimmt mich Wunder.
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Säule hier, das da hier. Das verfolgt mich in meinen Träumen. Da bin ich Energy, mein Morgen. Hörst du es nämlich immer um die Zeit, am 20 ab 6 Uhr. Und das Säule heisst, es ist wieder Quizzeit. Und nur 15 Sekunden Zeit hat man, so viele richtige Antworten wie möglich rauszuholen auf eine Frage von der Quizmasterin. Ja, jetzt ist aber schon wieder durch, siehst du. So schnell geht's. Also!

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0: Fiona, du als Schiedsrichterin hast immer alles parat. Du hast dir eine Frage überlegt. Du hast den Preis bei dir. Mhm. Und natürlich auch Kandidat oder Kandidatin im Start. Wer ist es heute?
2: Heute Morgen der Till von Zürich. Guten Morgen.
0: Morgen.
3: Guten Morgen zusammen.
0: So ein typischer Zürcher, Till. So Zürich rennt, Zürich brennt oder eher ein Gemässigter, den man in Bern auch noch gerne hat?
3: Ein Gemässigter.
0: Das ist schon mal
2: sympathisch. Würde ich jetzt auch sagen, dem Duell. Gut.
0: Top.
2: So, und gleich probierst du aber heute Morgen nicht nur sympathisch zu sein, sondern den Stärker fertig machen. Es würde sich nämlich für dich lohnen, wenn du gewünscht und innerhalb 15 Sekunden mehr richtige Antworten rausholst als er, gäbe es nämlich für dich 2 Tageskarten für das Brienzer Rothorn im Wert von 200 Stutz und obendrauf auch noch ein Schelker heissgekochtasse.
3: Nice.
2: Nice, gut.
0: Top,
2: du würdest sagen, legen wir gerade los, verlieren gar keine Zeit. Und du kommst schnell die Warteschlaufe, Till, und Schelker legt vor.
0: Bis näher.
3: Nein.
0: Du hast kurz angebunden. Till, vielleicht hilft ihm das ja näher, wenn er auch so kurz
2: sagen, zack, zack, zack, zack, einfach Schlag auf Schlag. Ja, bei vielen ist der September auch der Monat, wo wieder mal Steuern zahlen angesagt ist.
0: Weiss ich schmerzlich, ja.
2: Ja. Darum wollte ich mal schauen, wem jetzt mehr weh da eigentlich so, von welchem Kanton. Ich wollte von dir, die 10 Schweizer Kantone gehören mit den höchsten Steuersätzen. Let's go.
0: Also Bern ist sicher drunter. Zürich sage ich auch. Gibt eine falsche Antwort, einen Minuspunkt.
2: Mm-mm.
0: Luzern, Tessin, Genf, Basel-Stadt, Basel-Land, Obwalden, Nidwalden, Graubünden. Schweiz!
2: Wieso
0: natürlich
2: sage ich nein? Wieso sage ich nein?
0: Ja, pure Schleu, dann zähle ich einfach alle auf, die mir in den Sinn kommen.
2: Ja, gut. Oh, vielleicht hätte ich besser gesagt, es gibt einen Minuspunkt, dann sind einfach alles durchgerattert.
0: Ja, du rechnest halt nicht mit der pure Schleu.
2: Ja, das ist leider so. Ja, von denen, die alle aufgezählt hast, gehören tatsächlich 6 dazu.
0: Welche?
2: Ja, also sicher mal Genf, Basel-Land, Basel-Stadt ist gesagt, Bern, Zürich, Tessin. Etwa dort sind wir gewesen.
0: Okay. Schwierig. Also, man weiss halt, Innerschweiz ist eine Steueroase, aber das weiss auch der Till auch. Darum könnte es ein enges Duell werden.
2: Wir hören es gerade. Till, du musst schnell Vollgas geben. 7 Punkte hast du gewonnen. Mit 6 Punkten gehen wir in die Schätzfrage. Ich will auch von dir, die 10 Schweizer Kantone gehören mit den höchsten Steuersätzen. Let's go.
3: Bern. Schaffhausen. Jura, Genf, Basel-Stadt, Basel-Land.
0: Also sicher hat er 6 aufgezählt, der Till. 6 Punkte habe ich nämlich gemacht, Till. Jetzt ist die Frage, ob die alle stimmen.
2: Eins einziges ist falsch, und zwar Schaffhausen. Und somit ganz knapp hat es Schelker-Morgen, aber ganz knapp.
0: Oh, und die Rangliste, ist Zürich jetzt teurer oder Bern teurer?
2: Bern ist tatsächlich teurer. Bern auf Platz 4 und Zürich auf Platz 7.
0: Also hast du dort wenigstens gewonnen, Till. Oder kannst du weniger Steuern zahlen.
2: Alles kannst du nicht haben.
0: Gleich, merci fürs Mitmachen.
2: Hey,
0: ganz schönen
2: gut.
0: Tag. Tschüss.
3: Ciao.
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6: In Sachen Good News wechseln wir ja ab und zu auch mal ins Kuriosenfach. Und heute landen wir direkt im Fanshop von der Beyoncé. Zu ihrem 45. Geburtstag und zum 20-jährigen Jubiläum von ihrem Album B-Day hat die Sängerin ganz ein spezielles Sammlerstück lanciert. Die Beekeeper Collectors Box, eine einfache Holzkiste für Vinylplatten, limitiert auf 500 Stück. Der Preis, ein satte $1000. Aber jetzt kommt das Beste. Die Platte vom Jubiläumsalbum ist in dieser einfachen Holzbox gar nicht mit dabei. In der Branche munkelt man ja, mit solchen schrägen Merch-Produkten testen Superstars, wie weit die Fanliebe geht. Die Kultband Kiss zum Beispiel hat auch schon mal Gitarrenseiten für Luftgitarristen verkauft. Und was war in diesem Säckchen drin? Natürlich nichts, nada, rien. Weil zum Luftgitarrenspielen brauchst du ja nichts, oder? Eine Box ohne Platte, ein Seitensäckchen ohne Seite und trotzdem werden so Sachen verkauft. Das muss wirklich wahre Fanliebe sein.
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8: Fiona, du bist jetzt schnell rausgeschaut, ob es wirklich so schön ist, der Sternenhimmel.
9: Und es ist wirklich so schön. Also Sternenhimmel, ein richtig schönes Morgenrot, kannst du gerade geniessen. Ich habe so ein paar Wölkchen am Himmel, so ein paar dunkle Wölkchen, sieht richtig, richtig idyllisch aus. Die letzten Wochen verziehen sich aber schon gleich. Der Rest vom Tag wird es nämlich richtig schön sonnig, staublauer Himmel. Und wir toppen sogar noch die Temperaturen von gestern. 32 Grad gibt es heute im Maximum. Also noch ein letzter richtiger Sommertag.
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8: Verkehrsmässig am Morgen früh aber nicht viel los, höchstens auf der A1. Und genau so ist es heute Morgen. Zürich-Bern zwischen Raschen-Gunz-Nord und Verzweigung Lauterbach der erste Stau und auch der grösste Stau. Ein Viertelsturm auf mehreren Abschnitten oder verlierst wegen Verkehrsüberlastung. Gute Fahrt!
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1: Energy, mein Morgen am Dienstag, 8. September, 20 vor 7. Ein Tag, wo viele wieder den Sprung ins Wasser suchen, wenn es über 30 Grad wird. Und gleichzeitig in den Läden. Ja, was du siehst, Fiona?
2: Hey, die ersten Weihnachtsguss und die Lebküche sehe ich überall. Unglaublich.
1: Das ist das Gefühl, geht doch nicht, oder? Geht auf der Straße.
3: Ja, also jetzt ist noch viel zu früh, weil jetzt kommt ja auf einmal der Herbst und noch nicht gerade Weihnachten. Das sollte noch ein bisschen warten, glaube ich.
2: Genau, das wollte ich sagen. Wir sind noch nicht mal richtig Herbst, oder? Wir stecken hier noch mitten im Sommer und schon mal das erste Mal Weihnachtsvibes hier vorkommen.
1: Wir kommen nicht klar. Was sagt man da aus dem Detailhandel dazu? Das haben wir heute Morgen auch wissen. Und zwar von ihm, was muss wissen. Der Felix Murbach. Er ist so ein Marketing-Experte, der eben auch von den Lebensmittel-Grosshändler zu Rate gezogen wird. Und was soll das, Felix? Was soll das?
4: Am Schluss ist es immer eine Frage von der Balance. Das heisst, für die einen ist es praktisch, früher einzukaufen, und für die anderen nimmt es doch eher die Stimmung. Der Handel spielt da ganz bewusst mit Emotionen. Und Weihnachten ist halt einer von diesen, wenn nicht der emotionalste Anlass überhaupt.
2: Das ist ja schon nicht ganz grundlos, warum man schon so früh so Sachen sieht im Detailhandel.
4: Das Weihnachtsgut, das schon über 100 Tage vor Weihnachten in den Regal steht, hat aus meiner Sicht zwei Gründe. Zum einen gibt es wirklich Kundinnen und Kunden, die schon früh kaufen wollen. Das sieht man auch an den Verkaufszahlen. Zum anderen ist es natürlich auch eine klare Absatzstrategie. Das heisst, wer als Erster präsent ist, sichert sich die Aufmerksamkeit und macht erste Umsätze.
1: Also geht es um was eigentlich mehr, Fiona?
2: Ja, um Geld.
1: Kohle, genau. Mehr Kohle muss her, darum fangen wir schon am 8. September an mit Weihnachtsgüssen.
2: Noch vor Halloween am besten.
1: Hey, komm, macht mich doch fertig los. Jetzt noch einmal zum Herbstwetter. Wir haben den Herbst.
2: Ja, genau. Eins nach dem anderen.
1: Geht nach der Rihanna mit Rude Boy. Guten Morgen.
2: Morgen.

0: Schönen Dienstagmorgen mit Energy Girl Power am Start. Geht es nachts mit Meghan Trainor. Die Art von Musik, die ich brauche am Morgen.
1: Eine gute Vibes am Morgen früh.
0: Eine gute Laune, Schutti Arsch gibt es da.
1: Genau.
0: Vorab schauen wir noch heute ein bisschen, was am Himmel die Nacht so abgegangen ist, oder wie man bei SRF Metto aber sagt.
1: Übrigens, die Nacht lohnt sich, mal ein bisschen an den Himmel zu schauen. Wir haben einen schönen Mond und es ist eine angenehme Nacht.
0: Wie ist das
1: also,
0: genau?
1: Die Nacht lohnt sich, mal ein bisschen an den Himmel zu schauen.
0: Hat Mosi jetzt doch gesagt, doch. Ist wunderbar für uns.
1: Genau, also wir können entweder an den Himmel oder vielleicht auch an den Himmel schauen. Das hat sich nämlich sicher gelohnt. Das war einfach richtig schön gewesen. Auch heute Morgen früh lohnt es sich, früh aufstehen, mal rausschauen. Ein schönes Morgenrot. Sicher auch dank dem, dass der Rest des Tages sicher klar und wolkenlos weitergeht.
0: Gibt nämlich noch mal einen Hitzetag.
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0: Deine Prognose, Fiona, sagst du, ist es jetzt definitiv der Letzte?
1: Ja.
0: Schon, oder?
1: Ja. Ich sage da wirklich, Sommer. Heute verabschieden wir uns jetzt von einem wunderschönen Sommer. Dafür nochmal mit einem Top-Tag. Also wirklich, wie ich schon gesagt, praktisch keine Wolken am Himmel. Sonne pur, 11 Sonnenstunden gibt es nochmal und dazu 31 Grad. Also eigentlich ist mein Badewetter angesagt.
0: Mon kippt es näher. Mon ist noch halb so warm oder halb so kalt. Oder wie man vielleicht würde sagen, anständiges Herbstwetter.
1: Eigentlich wäre ja September, also ich glaube, das ist völlig okay. Morgen gerade noch so um die 19 Grad und die Sonne, die ist definitiv nicht, gibt vor allem einen grauen, bewölkten und nassen Tag von morgen bis zu oben ist Regen angesagt. Dafür dann zwar nachher am Donnerstag schon im Ganzen so nass, aber von der Temperatur her über die 20 Grad darüber raus kommen wir nicht mehr.
0: Und auch die Langzeitprognose zeigt, ja, man bleibt jetzt im Herbst drin, was so gut ist. Der Boden braucht immer noch viel, viel Niederschlag und auf den wartet man nach wie vor. Nicht warten, musst du auf. Meghan Trainor, wie geht's jetzt? Get in, girl. 14 Minuten noch eine 70.

0: guten Energy bei Morgen am Start begleitet in diesen neuen Tag rein. Dienstag heisst der 8. September. 10 Minuten geht es noch immer 7.
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0: Monique, der Dave und der Noel spielen mit bei Bärchen und Hasi. Und bevor du jetzt das Gefühl hast, das ist eine Dreiecksbeziehung. Nein. Monique ist mit dem Dave zusammen, das ist schon seit 10 Jahren. Aber zwischen ist eben noch der Noel, der Sohn.
2: Genau. Von beiden. Und auch der ist schon Teil des Spiels. Ja. Kübeln nämlich immer wieder mal im Hintergrund. Ein Party machen ist er da am Morgen.
0: Das ist bei dir daheim, gell, Monique? Guten Morgen.
3: Ja. Morgen. Guten Morgen.
0: Der Dave gehört uns noch nicht. Wobei, jetzt ist er gerade ruhig. Was hast du mit ihm gemacht? Im Vorgespräch vorher hat er richtig Alarm gemacht, Noel.
3: Ich habe ihm die Fernbedienung gegeben.
0: Aha. Das ist immer das Spannendste. Fernsehfernbedienung hatte ich auch so gehabt. Los, die zwei, ihr könntet mal Eltern aus Zeit gewinnen. Ein bisschen Zeit in trauter Zweisamkeit. Wo gibt es den Wellnesspreis?
2: Ja, früher gab es eine romantische Übernachtung in der Sky Suite im Boutique Hotel La Gorge in Sassfee. Wow. Übernachtung, wo es noch einen Welcome Drink gibt zum Start und dann das Morgenessen, private Aussen-Whirlpool. All das im Wert von fast 400 Franken.
3: Schön.
0: Ja, das wäre schön. Es braucht einfach 3 Übereinstimmungen auf meine 3 Fragen. Und dann gibt es den Preis. So simpel das Spiel, das wir hier spielen. Du arbeitest im Verkauf, im Kiosk. Und er ist Techniker für Schienenfahrzeuge. Ich möchte von dir wissen, wer von euch beiden hat mit mühsameren Leuten zu tun in seinem Job?
3: Ich.
0: Oh, das ist schnell gekommen. Ist
2: Hundekontakt,
0: im Kiosk so, was nervt dich am meisten, wenn sie wieder mit 100 Löschen kommen, die sie einzeln einlösen?
2: Oder irgendwie ein Glas mit allen 5 Räppler zahlen oder so?
3: Nein, die Touristeninformation.
0: Touristeninformation. Aha. Also du bist wie die Auskunft, obwohl du eigentlich gar nicht die Auskunft bist im Kiosk.
3: Genau.
0: Gut, okay, ich kann mir vorstellen, dass das ein bisschen nervt. Sag mir aus zweit, wenn du deine nächste Feriendestination auf der ganzen Welt könntest wählen, wo ging es her für dich?
3: Malediven.
0: Bist du schon mal gewesen?
3: Nein.
0: Oh ja, gut. Es war auf meiner Bucketlist und das letzte Jahr dürfen erfüllen und muss sagen, ja.
2: Empfehlenswert.
0: Ja, es ist schön.
2: Ich habe ein Bild gesehen von dir, sieht sehr schön aus.
0: Ja. 6 Fragen kommt heute Morgen von der Fiona.
2: Ja, und ich will von dir wissen, welches Körperteil muss der Dave entblößen, dass du so richtig scharf wirst? Was findest du das Hotteste an ihm?
3: Ja, sein bestes Stück.
2: Einfach ganz blank machen und dann wirst du scharf.
3: Ja.
0: Gut.
2: Okay.
0: Also, ich finde ja das primäre Geschlechtsteil vom Mann nichts Schönes. Ich finde das nicht ästhetisch zum Anschauen.
2: Nein, gar nicht. Aber hey, Monique gefällt es, das ist doch gut.
0: Das ist ja die Hauptsache.
3: Ja.
0: Dave gehört uns jetzt wieder. Der Picasso.
4: Ja,
0: ich bin du. Ciao, Dave.
2: Guten Morgen.
0: Wir haben ein bisschen zusammen geplaudert und haben als erstes über eure Jobs geredet. Da wollte ich wissen, wer von euch beiden hat mit mühsameren Leuten zu tun?
4: In seinem Shop mit mühsameren Leuten, ich denke mal, die Monique im Kiosk, Lute Brunnen.
0: Ja, und das haben wir so gehört. Hat's genau. Sag mir aus zweites, was wäre das Feriendestinationsziel, das sie sich würde aussuchen, Monique, wenn Geld keine Rolle spielt, wenn sie kann wählen, was hergeht? Der Noel ist auch einverstanden.
2: Kommt mit in die Ferien, gut.
4: Noel ist auch einverstanden. Ich würde sagen, die Malediven.
0: Auf die Malediven. Und bei 6 Fragen jetzt schnell die Ohren zu haben, Noel, weil Fiona hat nämlich das wissen.
2: Welches Körperteil von dir macht denn Monique am schärfsten? Was musst du auspacken, damit sie so richtig scharf wird?
4: Ich denke, das ist mein Penis.
0: Ich wollte sagen, wie sagst du ihm?
2: Was hast du für einen großen Namen?
4: Ja.
2: Hey, Nero ist doch absolut richtig. Hat sie auch gesagt, auf das Sport.
0: Du, der Noel freut sich schon. Ich könnte mich auch freuen. Hey, Wellness-Zeit für euch, Mani. Jawohl.
4: Super.
0: Viel Spass.
3: Merci.
2: Macht's gut.
1: Tschüss und Hasi. 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

0: Heute nach den News gibt es für mich den sympathischsten Act vom Energy Air. Why don't you stay? Nico Santos.
1: Ja, Nico Santos. Schon mega herzig, das ist auch noch Hoi sagen. Wirklich so richtig kollegial. Mega herzig.
0: Ich möchte jetzt nicht sagen, dass sich Fiona ein bisschen verschaut hat, Herr Santos. Er wäre dann verheiratet, gell?
1: Hey, ich weiss, hast du schon abgecheckt.
0: Aber zuerst halt noch schnell in News-Zentrale zur Eliferische.
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3: Die Schweiz könnte ein mögliches Ziel für Moskau sein. Vor dem warnt der Armeechef Benedikt Ross bei einem SRF-Interview. Russland könnte versuchen, wichtige Infrastrukturen wie Stromnetz, Nord-Süd-Verbindungen oder Datencenter zu stören. Der Benedikt Ross sagt, über den Militäranlagen tauchen immer wieder unbekannte Drohnen auf. Bei rund 20% dieser Flüge weiss man nicht, wer dahinter steckt. Darum müsse die Schweiz vor allem bei der Drohnenabwehr dringend aufrüsten. Von wegen Egalité am Eiffelturm. Für eine konservative Hindu-Gruppe aus Indien mussten weibliche Angestellte aus ihrem Blickfeld verschwinden. Die Gruppe hat verlangt, Begegnungen mit Frauen möglichst zu vermeiden. Darum mussten Mitarbeiterinnen ihre Posten beim Pariser Wahrzeichen verlassen oder sind durch Männer ersetzt worden. Die Belegschaft hat darauf aber protestiert und die Arbeit niedergelegt. Paris nennt das nicht akzeptabel und hat eine Untersuchung angekündigt. Jedes Jahr eine Skiweltmeisterschaft. Genau das plant der Weltverband FIS, ausser im Olympiajahr. Ab 2032 soll der neue Rhythmus gelten, eventuell sogar früher. Zu Österreich sorgt das jetzt aber für Ärger. Der Verband warnt, der WM-Titel verliere so an Wert. Und auch unsere Skilegende Beat Feuz findet, dass das keine gute Idee sei. Die WM müsse etwas Besonderes bleiben.
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0: Fiona, wir haben vor 20 Minuten über Weihnachtsgüezi im Einkauf geredet und das ist nicht überall gut angekommen.
5: Guten Morgen, liebes Energy-Team. Hallo. Wir haben September. Mhm. Wir haben erst gerade Energy Air hinter uns. Ja. Wir haben 25 Grad draussen. Ja, ja. Und ihr wollt schon von Weihnachten reden, Weihnachtsdekoder reden? Nein, bitte. Kommt. Jetzt ist in 6 Wochen ist Halloween. Da können wir uns drauf freuen. Da wird wieder eine grosse Party. Aber sicher nicht. Nein, bitte.
0: Das Christian, wir sind ja genau in deinem Boot, in deinem Team.
1: Das ist so, das und das Schlimme ist, es nicht mal nur 25, nein, 31 Grad gibt es heute.
0: Das ist ein richtiger Hitzetag. Nochmal.
1: Hitzetag.
0: Wie viele Sonnenstunden?
1: Ja, also um die 11 Sonnenstunden geht es heute nochmal.
0: Also geniessen angesagt, Mittagspause voraus, falls du die Hitze gerne hast, falls nicht, Freude, morgen wird es halb so warm.
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0: 20 Minuten für uns auf der A1 Zürich-Bern zwischen Rastegg, Gunskenort und Lutherbach wegen Verkehrsüberlastung, dann weiter zwischen Kirchberg und Schönbühl-Stau, dort auch bei Verzweigung Schönbühl auf der A6 bis auf Münchenbuchsee hingern und Richtung Münchenbuchsee harzen so schon, nämlich auf der A6 Lies Richtung Bern zwischen Lies Süd und Schöpfen.
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0: Das sind wir zwei am Start für dich.
1: Wunderschönen guten Morgen.
0: Jetzt muss ich gleich nochmal auf Nico Santos zu reden kommen, Fiona. Warum genau bist du abchecken, was der privat macht?
1: Ja, weil es erst so cute war. Er ist so Hoi sagen, hat mir so ein herzliches Lächeln geschenkt. Und dann ihm auch eins geschenkt. Und dann habe ich gedacht, oh mein Gott, das ist ja richtig cute.
0: Okay.
1: Ja, und dann haben wir so ein bisschen geredet. Ich dachte, oh Gott, singen kann er auch noch.
0: Ja, einfach, dass ich nochmal den Reminder gebe, wir sollten nicht mit Acts an grossen Events hinter der Bühne flirten.
1: Ah, nein, das habe ich nie, natürlich. Einfach ein freundliches Hallo.
0: Das willst du nie machen. Und dann kommt er, der Schnüsu. Nico Santos, Why Don't You Stay? Gibt er hoffentlich den richtigen Antrieb in den neuen Tag. Ziehst du die Eister, guten Morgen.

0: herzlich willkommen bei deinem Morgenshow-Team. Fiona Schelker hier, ein bisschen Melancholie-Breit nach der Adele mit Skyfall, die du gehört hast, bei Energy 10 ab 7 im 10. 8. September, wo wir definitiv wissen. Ab heute ist der Sommer durch.
1: It's time to say goodbye.
0: Nochmal ein Hitzetag. Fiona, du prognostizierst nicht kennen mehr.
1: Ja, ich glaube wirklich, ab morgen ist der Herbst angesagt.
0: Jetzt, wir wollen uns ja nicht beschweren, dass wir zu wenig heiß sein können. Ja, nicht!
1: Sommer 16 ist wirklich 12 und sagt, ja, fast ein bisschen, zum Teil ein bisschen zu heiß sogar.
0: Definitiv und zu trocken, über das haben wir ja auch schon x-mal geredet. Es wäre höchste Zeit für den Herbst. Und gleich wollen wir noch mal Abschied nehmen mit allen Highlights von dir, von diesem Sommer 2026. Auf der Straße schon nachher gefragt.
1: Mit ein paar Kollegen und mit meinem Freund am See zu sein, am Bielersee.
0: Es hat dir gefallen, bei ihm war ein DJ-Auftritt.
2: Nature One. Camping Village, Kinder der Nachtstage, wo ich durfte auflegen. Das war für mich das Highlight von diesem Sommer. Wir sind auf Deutschland, wir hatten das Hotel, wir sind auf das Gelände, wir waren auf der Stage vor Kinder der Nacht. Und dort haben wir unsere Sets abgespielt und Party gehabt und gefeiert und gemacht und da. Und es war einfach eine geile Erfahrung.
0: Kannst du da relaten als Techno-Fan, Fiona?
1: Ja, ist wie einfach mal auflegen vor tausenden Leuten, Mann.
0: Du, was nicht ist, kann noch werden. Vielleicht ein Ziel für nächstes Sommer. Was wäre dein Highlight? Wenn ich jetzt eins mystisch rausstreichen
1: müsste? Also grundsätzlich wäre es ja meine Sommerferien gewesen. Nach 2 Jahren endlich wieder mal ein bisschen ans Meer, habe mich wahnsinnig gefreut. Ja, dann der Flug ist gecancelt worden, meine Kreditkarte ist gesperrt worden. Dann, warte schnell, ich bin fett übersorgt worden.
0: Also, was?
1: Ja,
0: also,
1: genau.
0: Wie viel Geld hast du verloren?
1: Nur etwa 1600.
0: Was? Das sind aber teure Ferien in Italien.
1: Das Highlight, weißt
0: du
1: nicht?
0: Du merkst, bei Fiona ist eher weniger mit dem Thema Highlights. Vielleicht aber bei dir schon. 079-655-0844. Ein darf auf das vermeintliches Highlight sein, also nicht zur absoluten Katastrophe.
1: Okay. Wärst du nicht allein.
0: Ja, Fiona, zum Glück bist du ja wieder da.
1: Genau,
0: kannst wieder schaffen.
1: Mein Highlight.
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0: Fiona Schelker hier bei Energy Mein Morgen am 19. ab 7. Fiona, ich möchte dich schnell heute mitnehmen auf eine musikalische Reise.
1: Und zwar, jetzt Achtung.
0: Was nehmen mit Verbindungen zu Songs zu tun haben? Wenn ich dir den Namen Emanuela sage, welcher Song 100 da sind?
1: Lass die Finger.
0: Ja!
1: So ein fettes Boot.
0: Siehst du, was hergeht? Wenn ich dir den Namen Anita sage, welcher Song kommt da in Sinn?
1: Anita, Anita.
2: Allein in Mexiko.
0: Anita. Und wenn ich dir jetzt den Namen Alice sage, welcher kommt da in Sinn?
1: Alice, Alice, who the fuck is Alice? Ey, bin nicht schlecht, hä?
0: Aber auf was wollte ich eigentlich raus?
1: Keine ja. Ahnung.
0: Alice hören wir aus nächstes, aber eben nicht der Alice von Smokey, sondern hoffentlich eben der neue Name, der mit diesem Song verbunden wird, der von Veronika Fuss.
1: Yes,
0: Song. Alice. Hast du das Gefühl, wie der Alice, who the fuck is Alice, kann ablösen?
1: Schwierig.
0: Das ist
1: aber auch ein richtig guter Song, hat mir richtig gut gefallen.
0: Und da musst du gar nicht warten, darauf gibt es jetzt in voller Länge für dich.
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9: Früher hat es am Freitag oben bei den Jungen ja oft geheissen. Ab ins Weekend und ab in Alkabsturz. Bei den Gen Zs und den Gen Alphas scheint das aber ein bisschen anders zu sein. Die sagen nämlich immer mehr, Alkohol? Nein, danke, ich will morgen noch etwas vom Tag haben. Und das ist nicht nur so ein Gefühl. In Deutschland gibt es nämlich seit den 70er Jahren regelmässig Studien, wo geschaut wird, wie Junge Alkohol konsumieren. Und wie die neuesten Befragungen zeigen, trinken die 13- bis 15-Jährigen heute weniger, seltener regelmässig und sie fangen später damit an. Bei Jugendlichen sei der wöchentliche Alkkonsum sogar auf einem historischen Tiefstand angekommen. Der Grund dafür? Die jungen Leute von heute haben ein grösseres Gesundheitsbewusstsein, weniger Bock auf einen Kater danach und auch weniger Druck, überall mitmachen zu müssen. Zudem haben wir heute mehr Schiss, dass man bei einem Alkabsturz ungewollt mit dem Handy gefilmt wird. Die Jungen sagen, sie verzichten nicht etwa auf den Spass, sondern auf Hangovers und die Chancen, am Montag mit einem peinlichen Video im Schulchat viral zu gehen. Und was soll man sagen? Das klingt irgendwie noch recht clever.
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11: Was für ein Sonnenaufgang. Da rechne ich viel Fotos im Studio via WhatsApp. Kannst du übrigens jederzeit da, wenn du irgendetwas siehst, schnell heute schicken. 079-655-0844. Nochmal das Bild hier von der Energy-Hörerin Tanja.
12: Sehr schön. Aus dem Zug raus. Ein paar wenige Wölkchen und dazwischen noch Sonne durchdrückt. Herrlich.
11: Perfekte Bote für einen schönen Tag, oder?
12: Ja, auf jeden Fall. Also die Sonne, die bekommst du heute den ganzen Tag zu sehen, von morgen bis zu oben, ist Sonne pur angesagt. Und auch die morgendlichen Wolkenfelder verziehen sich dann im Verlauf und somit steigen auch noch Temperaturen an. Aktuell haben wir gleich noch ziemlich frisch, trotz der Sonne, 16 Grad haben wir. Am Nachmittag verdoppeln wir das Ganze dann gerade nochmal, so um die 31 Grad geht's.
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11: Durchschnaufen, wenn du im Stau stehst, Richtung Zürich, zwischen Aarau-West und Baden-West, eine Viertelstunde verlierst du von Zürich her zwischen Rastig-Unzgenot und Verzweigung Lauterbach 20 Minuten und zwischen Kirchberg und Schönbühl ebenfalls nochmal gut 10 Minuten. Dann gehen wir auf die A6 Lys Richtung Bern. Stau zwischen Lys Süd und Schöpfen und zwischen Münchenbuchsee und Verzweigung Schönbühl Richtung Biel zwischen Lys Nord und Studen. Auf der A6 Thun-Bern, ein seltener Gast bei den Verkehrsmeldungen zwischen Muri und Ostringen, Knorz. Und auf der A5 Solothurn Richtung Biel zwischen der A6 und Verzweigung Brückmoos bei Mindau dort ebenfalls ein bisschen gefragt.
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0: September. Fiona Schelker hält eine Stellung für
1: Guten
0: dich.
1: Guten Morgen.
0: Und als nächstes für alle Morgenspötler der passende Sound. David Guetta. Baby Rexha, I'm good. 128 BPM Body, richtig Top-Leistung, boosten. Warum das? Ja, wenn man vielleicht am Trainieren ist, für ein nächstes Lauf-Event, das man hat. Bei dir steht der Klimawahl an, gell?
1: Genau, im Oktober dann der Marathon zu Luzern.
0: Und wer jetzt sagt, nein, ich bin nicht und mache keinen Marathon, wie ich, und macht lieber die 10 schönsten Meilen von unserer Stadt oder von der ganzen Welt.
1: Die GP ist ja auch nicht mal zu weit, 15. Mai 27, könnte man ja gleich schon jetzt mal anfangen trainieren.
0: Ich würde so sagen, also zu früh anfangen trainieren kannst du wie nicht, genau. Und eine kleine Motivationsspritze gibt es heute Morgen vom Organisationsteam vom Grand Prix von Bern. Es ist eine tolle Aktion, die man sich da überlegt hat. Livia Stempfli, sie ist Geschäftsleiterin GP Bern, hat die Idee gehabt.
2: Wir würden gerne das Design von dieser Medaille den Läuferinnen und Läufern überlassen, respektive wir würden gerne die Leute bitten, uns ein Design vorzuschlagen, und das können wir dann umsetzen und dann aufgrund von dem eine Medaille machen. Dass das nicht eine klassische Medaille ist, sondern eine, die durch die Leute, durch die Designer bestimmt ist.
0: Das ist nur der Moment, wenn du die Medaille bekommst, nämlich in dem Moment, wenn du durch das Ziel läufst, und dann weisst du einfach noch, es ist die ich selber designt
1: habe. Ich finde das eine mega coole Aktion. Irgendwie kannst du wie ein Teil davon sein. Hast du auch mega verdient nachher die Medaille. Und hast du können mitgestalten.
0: Jetzt gestalten und uns einschicken via WhatsApp. Und wir reden heute Morgen über die perfekte Laufmusik. Das wegen der Nachricht von Nathalie.
3: Guten Morgen, Energy Team. Ja, also, Joggen ohne Musik, das ist definitiv wie Sex ohne Orgasmus. Darum, bei mir ist immer Rammstein am Start. Habe das schönes Tagli.
0: Also, wenn ich mit dieser Musik joggen würde...
1: Ich habe ganz anders gedacht, wie mit dieser Musik Sex hat.
0: Ging
1: aber
0: auch
1: okay.
0: Nicht. Was lässt eine Hip-Hopperin? Chichi, kennt man? Mit dem Song hier zum Beispiel am Open Air Campo gespielt. Du bist viel unterwegs.
4: Es gibt einen, den höre ich eigentlich jedes Mal in der Misere, wenn es mir richtig schlecht geht. Wenn ich gar keinen Bock mehr habe und mir denke, warum bist du gerade, von was bin ich gerade am Rennen? Dann höre ich Kickstart My Heart von der Mötley Crew. Weil das gibt mir so einen Push, ich kann das nicht in Wort fassen. Das holt mich so dermaßen ab. Und vielleicht denken sich jetzt Leute, what in the fuck? Ich kann es wirklich von Herzen nur empfehlen.
0: Das ist Mötley Crew! Läuft bei ihr auf den Kopf.
1: Weißt du, wie schnell ist sie?
0: Hey, hey, hey. Was läuft bei dir? Das wollen wir heute Morgen wissen. Wenn du gehst gleich joggen, 079 655 0844. Und wie gesagt, vergiss das Design nicht für die nächsten 5 Medaillen von den nächsten 5 Jahren vom Grand Prix Bern. Jetzt geht es 7:45 Uhr. Als nächstes Joggingwetteraussichten für dich.
1: Guten Morgen.

0: Falls du es langsam gesehen hast mit den Hitzetagen, schlechte Nachricht. Es gibt noch einen heute.
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0: Aber ich glaube, den meisten geht es schon so, oder Fiona? Bei den Wetteraussichten sind wir gelandet, 14 vor 8 hier bei NRG. Wenn man das Ende sieht, dann macht es einem weniger. Also mir geht es so, wenn ich weiss, okay, jetzt ist es heute noch mal heiss, aber ja, morgen ist es noch halb so warm und dann bleibt man ja bei so herbstlichen, angenehmen, schönen Temperatur um 20 Grad. Führ mal schnell durch.
2: Ja genau, du hast gesagt, heute ist der allerletzte Tag, wo ich wirklich sagen, es gibt noch mal einen Hitzetag. Ich habe das Gefühl, dass alle den Sommer so lang empfunden und gleich ab morgen ist es schon ein bisschen wehmütig, oder nicht?
0: Ja, also vor allem, wenn es dann so
2: regnet. So und nachher ist es irgendwie noch halb so warm, ab morgen Regen angesagt, heute noch 31 Grad. Ein richtiger Change, aber ab morgen ist dann definitiv der Herbst um. 20 Grad gibt es noch im Maximum. Ist vor allem morgen ein ziemlich grauer und nasser Tag. Dafür am Donnerstag schon wieder ein bisschen Sonne in Sicht. Von der Temperatur her bleiben wir jetzt aber bei diesen 20 Grad. Viel darüber raus kommen wir dann nicht mehr die nächsten Tage.
0: Es bleibt also auch wieder ein bisschen trockniger. Das zeigen die Langzeitprognosen. Der Herbst sollte aber mal ein bisschen Regen geben. Wartet man also gerne noch drauf, vor allem in der Landwirtschaft. Ausnächst sollen wir dir 100 Franken Dosenbach-Gutscheine schenken. So geht es hier weiter mit dem Songeratungsquiz.
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0: Gigi, bessert dein Kässeli auf, ja. Das Alltag könnte es vielleicht heute geben im Songerartis-Quiz. 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Das ist der Weg daher.
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0: Fiona, Alarm, Alarm, heute Morgen.
2: Achtung.
0: Sie arbeitet bei Feuerwehr, Priska, 42, oder ist bei Feuerwehr, bei freiwilliger Feuerwehr, Priska. Guten Morgen.
2: Ja,
0: das längt. Mehr willst du nicht riskieren. Ich habe ja immer gehört, dass bei freiwilliger Feuerwehr eigentlich auch das Flüssige im Zentrum steht. Also nicht das Wasser, sondern mehr der Hopfen. Gestemix. Nach dem Löschen.
2: Das sind Gerüche. Das sind Gerüche. Nicht gesellige, da wo ich empfehlen.
0: Wie viele Einsätze hast du schon gehabt? So ernste Einsätze?
2: Vielleicht 10.
0: 10?
3: Ah, doch.
2: Ja.
0: Also da muss man schon wissen, was man macht, wenn man bei freiwilliger Feuerwehr ist. Also auch wenn man es gegen ein bisschen belächelt und blöd tut drüber, oder?
2: Also gell, wenn wir Übung haben, dann hast du Übung, aber wenn du ernst ist, dann funktionierst du.
0: Ja, definitiv.
3: Das glaube ich.
0: Also, ich sage da merci für deinen Einsatz an dieser Stelle.
3: Dankeschön.
0: Und möchte dich gerne mit 100 Franken Dosenbach-Gutscheine belohnen. Ja, wir können dir nicht schenken, weil du bei Feuerwehr bist.
3: Nein, das ist schon nicht ganz. Müsstest du uns eben noch sagen, wie der Interpret heisst und vor allem wie der Song heisst, du nachher gerade hörst?
0: Ganz einen kurzen Ausschnitt. Ohrenspitze, gut zuhören, dann kommt er. Was ist das für ein Song?
2: Ich probiere es jetzt. Ariana Grande mit Hate That I Made You Love Me.
0: Sicher? Das ist keine letzte Antwort.
2: Nein, ich bin nicht sicher, aber ich, das, was ich rausgehört.
0: Mich kann die leicht verunsichern.
3: Ich kann sagen, Schelker, komm jetzt!
2: Absolut!
3: Richtig, Priska!
0: 100 Franken!
2: Yes!
0: Was gibt es für Schuhe? Ein neues Paar Schuhe für Feuerwehr oder doch eher ein Sneaker? Oder
2: Hey, nein, das
0: war
2: für King. Der Herbst kommt,
0: gell? Ah, der für King noch denken.
3: Ja.
0: Priska!
3: Hey, musst du dir etwas gönnen?
0: Eieiei. Schneide uns eine Scheibe von deinem vorbildlichen Verhalten ab und sage merci fürs Mitmachen, ein anderes Mal wieder.
3: Und ganz eine schöne Woche.
2: Merci euch.
1: Schönen
2: Tag.
1: Tschüss zusammen. 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
11: Die Schweiz könnte ein mögliches Ziel für Moskau sein. Vor dem warnt der Armeechef Benedikt Ross bei einem SRF-Interview. Russland könnte versuchen, wichtige Infrastrukturen wie Stromnetz, Nord-Süd-Verbindungen oder Datencenter zu stören. Der Benedikt Ross sagt, über den Militäranlagen tauchen immer wieder unbekannte Drohnen auf. Bei rund 20% von diesen Flügen weiss man nicht, wer dahinter steckt. Darum müsse die Schweiz vor allem bei der Drohnenabwehr dringend aufrüsten. Helikopterrettung für den Nino Schurter. Der erfolgreichste Mountainbiker der Geschichte ist bei einem Freizeitausflug mit einem Mountainscooter gestürzt und mit dem Heli ins Spital geflogen worden. Von dort hat der 40-Jährige jetzt aber Entwarnung gegeben und sich bei seinen Fans mit einem Foto auf Instagram gezeigt. Er hätte Glück im Unglück gehabt und sich nur den Arm ausgekugelt und gebrochen. Dabei hätte er aber Schmerzen erlebt, wo er gar nicht gewusst hätte, dass es die überhaupt gibt. Wir wünschen auf alle Fälle gute Besserung. WM-Gold für die Florina Rigling. Die Zürcherin hat an den Paracycle-Weltmeisterschaften in Amerika ihren Titel im Strassenrennen verteidigt. Nach 55 Kilometern hat sie sich im Schlusssprint hauchdünn gegen ihre Konkurrentinnen durchgesetzt. Die Florina Rigling reist jetzt mit einer Gold- und Silbermedaille heim. Insgesamt holt die Schweiz an der Paracycling-WM 8 Medaillen, 3 davon Gold und landet im Nationenranking auf Platz 4.
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13: Ich habe gerade die nächste Community-Nachricht reingekommen von einem richtig schönen Sonnenaufgang. Also Aufgang. Einfach siehst, wie die Sonne zwischen diesen Wolken durchdrückt. Sieht richtig episch aus. Die Sonne bleibt sicher den ganzen Tag. Die Wolken die verziehen sich da aber im Verlauf des Tages noch. Der Rest vom Nachmittag. Staublauer Himmel, Sonne pur und bei 31 Grad nochmal ein richtiger Sommertag.
10: Und an dieser Stelle wünschen wir der Dane, die das Foto geschickt hat, gute Nacht. Weil sie geht jetzt schlafen. Sie hat Nachtwache gehabt. Genau. Speziell.
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10: Aber du siehst, während die einen im Berufsverkehr stecken, für richtig Bütze sind die anderen schon am Feierabend machen und gehen noch ein Nucki nehmen. Fiona und ich irgendwo zwischendrin gefangen.
13: Irgendwie so der Nacht aufgestanden und irgendwie schon bald gesehen für heute.
10: Auf der A6 aufpassen, hat es einen Unfall gegeben. Also ich hoffe, du hast es noch nicht gesehen. Wir müssen noch bis um 10 Uhr, Fiona. Gell?
13: Nein, ein bisschen geht es noch.
10: Ein bisschen geht es noch. Unfall auf der A6 Thunbern zwischen Rubigen und Muri. Die linke Spur blockiert darum Stau. Richtung Zürich Stau auf der A1 zwischen Aro West und Verzweigung per Feld. 10 Minuten Verlust dort. 10 Minuten auf der Gegenrichtung zwischen Herking und Lauterbach. Wegen Verkehrsüberlastung auch zwischen Kirchberg und Schönbühl ist das Fall. A6 Lies-Bern, Stau zwischen Buchs und Schönbühl, zwischen Lies-Süd und Schöpfen und Richtung Biel zwischen Lies-Nord und Studenstau.
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10: Aus nachts hier bei Energy bei Morgen hörst du unter anderem Hit Music Only von Ed Sheeran und Martin Garrix, von der Leonie aus Deutschland und auch diesen Song hier wirst du hören.
13: Gott,
10: das ist nicht ernst. Warum das? Wir müssen reden. Machen wir.
13: Ich sehe schon den Hate, der da reinkommt.
10: Ja,
13: ich
10: sehe schon meine bösen Stirn runzeln.
13: Die genervten Leute.
10: Auf die 9 ab 8 müssen wir das machen zusammen. Ganz guten Morgen.
13: Guten Morgen.

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1: 9 ab 8 in dein Energy Team. Fiona und Schelker muss ein ernstes Wörtchen reden, und zwar mit den Grosshändlern, die einmal mehr am 8. September schon die Weihnachtsstimmung sein.
2: Und ich bin es definitiv nicht.
1: Nein, du bist nicht die Einzige, vor allem nicht, wenn heute noch ein Hitzetag mit über 30 Grad angesagt ist und man noch in Badhosen rumläuft. Der Felix Murbach, er ist Marketing-Experte, hat uns probiert zu erklären, warum das so ist.
3: Das Weihnachtsgutzli schon über 100 Tage vor Weihnachten in den Regal stehen, hat aus meiner Sicht zwei Gründe. Zum einen gibt es wirklich Kundinnen und Kunden, die schon früher kaufen wollen. Das sieht man auch an den Verkaufszahlen. Zum anderen ist es natürlich auch eine klare Absatzstrategie. Das heisst, wer als Erster präsent ist, sichert sich die Aufmerksamkeit und macht erste Umsätze.
1: Und wenn wir uns über Gützi und Lebkuchen haben beschwert, haben sich viele Leute gemeldet mit Werbung von Adventskalendern.
2: Stimmt, ich habe auch immer auf Insta in meinem Feed immer wieder, jetzt noch 30%, weil extra früh dran bist.
1: Geht auch am Janik nicht anders?
4: Ich muss ehrlich gesagt auch sagen, die Werbung von diesen ganzen Adventskalendern, die geht mir jetzt schon mächtig auf den Zeiger. Ich meine, come on, wir haben Anfang September. Und ich mache das wie jedes Jahr. Ich warte bis der Sammy Klaus am 6. Jahr, Dezember. Der Stiefel füllt vor der Tür und dort dann ein Adventskalender drin ist von M&M's oder was auch immer. Und ich denke gerade mal 6 Törli aufs Maul vernaschen. So einfach geht das, so einfach sehr umstrickt. Ich wünsche euch auf jeden Fall jetzt schon einen ganz schönen heißen Tag und dann eine schöne Weihnachtszeit.
1: Merci, Janik. Aber es geht eben noch ein Moment. Steffi hat sich auch gemeldet.
5: Hey, es nervt einfach nur. Die ganze Geschichte fängt immer früher an mit diesen Weihnachtssachen. Ist doch einfach mega traurig, dass du schon Anfang September ins Migros reinkommst und sie fangen überall an, von Weihnachtssachen aufstellen. Ey, es geht gar nicht. Es ist einfach viel zu früh. Sorry. Einfach zu früh.
1: Ja, der Energy-Hörer Rolli wiederum fängt.
6: Ja, guten Morgen miteinander, das ist der Rolli. Also für mich ist es ganz einfach. Wer nicht kauft im Internet, kriegt gleich keine Werbung.
1: Heisst selber schuld.
2: Selber schuld, so ist es.
1: Ja, also von uns aus gesehen dürfte so ein Moment liegen. Wobei am Morgen der Wettereinbruch kommt, aber noch nicht wie Weihnachten.
2: Ich würde sagen, mal zuerst den Herbst, eins nach dem anderen. Mal zuerst mal Ronny kaufen.
1: Und jetzt heute noch

0: Die Chance ist hoch, dass du bei Energy zurück in deine Teenie-Zeit beamt wirst, auch wenn du im gleichen Alter bist wie ich. So um die 30. Früher nicht dazu gestanden, aber mit 14 war das einer meiner absoluten Lieblingssongs.
1: Fergie?
0: Big Girls Don't Cry.
1: Wirklich? Aber ist
0: wieso lachst du jetzt dazwischen?
1: Es ist herzig.
0: Habe ich auch auf dem Dörfli gelost.
1: Hast du ein einen Crush gehabt? So,
0: dann habe ich gemerkt, ich habe dich vorhin gefragt, hinter der Kulisse, was einer deiner absoluten Teenie-Songs war. Dann kommst du mit.
1: Ja,
0: Pitbull, Timber und Kesha genau um die Ecke. Und was ihr dazu aber gemacht habt im Skilager. Und ich habe einfach nur mit Fragezeichen auf der Stirn angeschaut. Ihr habt sogenannte Kuss-Tunnel gebildet. Ein Kuss-Tunnel.
1: Genau.
0: Was ist also, das genau noch einmal?
1: Also stell dir jetzt schnell vor, du bist mit einem anderen Typ wie am Spalier stehen. Aha. Du bist eigentlich mit den Händen wie so ein Deckli.
0: Ja.
1: Und die Frauen machen eine Schlange und laufen um den durch.
0: Ja.
1: Und dann muss ich gestoppt. Musst, genau, so. Musst ganz schnell die Hände runtermachen. Also die zwei Typen, die das Tunnel bilden.
0: Ja.
1: Und dann stehst du wie so in einem Kreis, oder? Von diesen zwei.
0: Ja.
1: Ja, und dann bist du eigentlich dort gefangen und dann musst du wieder raus, indem du das Bein einen Kuss auf die Backe gibst.
0: Das hat man... noch vor der MeToo-Bewegung gemacht im Skilager. So, Zeit zum Quiz, ist 18 ab 8. Guten Morgen.
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0: Fiona, du als Schiedsrichterin hast immer alles parat. Du hast dir eine Frage überlegt, du hast den Preis bei dir. Mm-hmm. Und natürlich auch Kandidat oder Kandidatin am Start. Wer ist heute?
1: Heute Morgen der Till von Zürich. Guten Morgen.
0: Morgen.
3: Guten Morgen zusammen.
0: So ein typischer Zürcher Till. So Zürich rennt, Zürich brennt oder eher ein Gemässigter, den man zu Bern auch noch gerne hat?
3: Ein Gemässigter.
0: Das ist schon mal
1: würde
0: sympathisch.
1: Würde ich jetzt auch sagen, dem Duell. Gut.
0: Top.
1: So, und gleich probierst du aber heute Morgen nicht nur sympathisch zu sein, sondern den Stärker fertig machen. Es würde sich nämlich für dich lohnen, wenn du gewünscht und innerhalb 15 Sekunden mehr richtige Antworten rausholst als er, gäbe es nämlich für dich zwei Tageskarten für das Brienzer Rothorn im Wert von 200 Stutz und obendrauf auch noch ein Stärker heissgekocht Essen.
3: Nice.
1: Nice, gut.
0: Top,
1: du würdest sagen, legen wir gerade los, verlieren gar keine Zeit. Und du kommst schnell in die Warteschlaufe, Till, und Stärker legt vor.
0: Bis näher. Du hast kurz angebunden. Till, vielleicht hilft ihm das ja näher, wenn er auch so kurz
1: sagen, zack,
0: Antworten.
1: Zack, zack, einfach Schlag auf Schlag. Ja, bei vielen ist der September auch der Monat, wo wieder mal Steuern zahlen angesagt ist.
0: Weiss ich schmerzlich, ja.
1: Ja. Darum wollte ich jetzt mal schauen, wem jetzt mehr weh da eigentlich so, von welchem Kanton. Ich wollte von dir die 10 Schweizer Kantone gehören mit den höchsten Steuersätzen. Let's go.
0: Also Bern ist sicher drunter. Zürich sage ich auch. Gibt es eine falsche Antwort, Minuspunkt?
1: Mm-mm.
0: Luzern, Tessin, Genf, Basel-Stadt, Basel-Land, Obwalden, Nidwalden, Graubünden. Schweiz!
1: Wieso
0: natürlich
1: sage ich nein? Wieso sage ich nein?
0: Ja, pure Schleu, da zähle ich einfach alle auf, die mir in den Sinn kommen.
1: Ja gut. Oh, vielleicht hätte ich besser gesagt, es gibt einen Minuspunkt, da hast du einfach alles durchgerattert. Ja, von denen, die alle aufgezählt hast, gehört tatsächlich 6 dazu. Genf, Basel-Land, Basel-Stadt ist gesagt, Bern, Zürich, Tessin.
0: Also man weiss halt, die Innerschweiz ist eine Steueroase, aber das weiss auch der Till auch. Darum könnte es ein enges Duell werden.
1: Wir hören es gerade. Till, musst du schnell Vollgas geben. 7 Punkte hast du gewonnen, mit 6 Punkten gehen wir in die Schätzfrage. Ich wollte auch von dir, die 10 Schweizer Kantone gehören mit den höchsten Steuersätzen. Let's go.

0: Ben, Schaffhuse, Jura, Ganz, Basel-Stadt, Basel-Land.
1: Also sicher hat er 6 aufgezählt, der Till. 6 Punkte habe ich nämlich gemacht, Till. Jetzt ist die Frage, ob die alle stimmen.
2: Eins einziges ist falsch, und zwar Schaffhausen. Und somit ganz knapp hat es schon nicht mehr gewonnen, aber ganz knapp.
1: Und oh, die Rangliste, ist Zürich jetzt teurer oder Bern teurer?
2: Bern ist tatsächlich teurer. Bern auf Platz 4 und Zürich auf Platz 7.
1: Also hast du ja dort wenigstens gewonnen, Till. Genau, oder? Du kannst ein bisschen weniger Steuern zahlen. Das kannst du nicht haben. Gleich, merci fürs Mitmachen.
2: Okay,
1: ganz schönen
2: gut.
1: Tag. Tschüss.
2: Tschüss.
0: Gern. Ciao,
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0: Lady Gaga, The Edge of Glory, bei Energy am Dienstagmorgen, am 8:30, wo ohne Pop-Queen in der Good News vorkommt, was da genau los ist. Mit nicht so ganz einer coolen Aktion. Ja, musst du zuhören, der Elif.
1: Britney Spears.
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0: Bitte, Elif, er ist ich.
3: In Sachen Good News wechseln wir ja ab und zu auch mal ins Kuriosenfach. Und heute landen wir direkt im Fanshop von der Beyoncé. Zu ihrem 45. Geburtstag und zum 20-jährigen Jubiläum von ihrem Album B-Day hat die Sängerin ganz ein spezielles Sammlerstück lanciert. Die Beekeeper Collectors Box, eine einfache Holzkiste für Vinylplatten, limitiert auf 500 Stück. Der Preis eine satte $1000. Aber jetzt kommt das Beste. Die Platte vom Jubiläumsalbum ist in dieser einfachen Holzbox gar nicht mit dabei. In der Branche munkelt man ja, mit solchen schrägen Merch-Produkten testen Superstars, wie weit die Fanliebe geht. Die Kultband Kiss zum Beispiel hat auch schon mal Gitarrenseiten für Luftgitarristen verkauft. Und was war in diesem Säckchen drin? Natürlich nichts. Nada, rien. Weil zum Luftgitarrenspielen brauchst du ja nichts, oder? Eine Box ohne Platte, ein Seitensäckchen ohne Seiten und trotzdem werden so Sachen verkauft. Das muss wirklich wahre Fanliebe sein.
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0: Los, Fiona, der Verkehr gibt es reden. Darum wäre ich froh, wenn es kurz und bündig machen könntest, wie der Wetter aussieht.
5: Schön sonnig, am Nachmittag 31 Grad. Genießt den Sommertag.
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0: Zum Beispiel die Energy-Hörerin Lisu, die sich gemeldet hat.
6: Liebes Energy-Team, zwischen Rubigen und Muri Wankdorf hat es einen Megastau.
0: Wir sagen merci für die Meldung. Der Grund ist klar, ja, ein Unfall. Wegen einem Unfall ist der Standstreifen mittlerweile noch blockiert. Also das ist die gute Nachricht. Voran ist noch die linke Spur gewesen. Gleichwohl verlierst du über eine Viertelstunde dort. Also Geduld mitbringen. Auf der A1 Zürichbahn zwischen Herking und Lutherbach, der kein Unfall zu Schuld, sondern Verkehrsüberlastung. 10 Minuten sind es auf mehreren Abschnitten. Und auch zwischen Kirchberg und Schönbühl. Ebenfalls noch Geduld gefragt.
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0: Und falls heute mit Kopf bist erwacht und plaget bist, wir haben dir die richtigen Tipps, wie du gegen das kannst vorgehen kannst. Mit unserem Gesundheitstipp auf die 20 vorgibt es den vorab. Notolo Olivia Rodrigo.
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0: Zeit, dass wir dich gesungen durch den Dienstag in die Tür bringen. Energy am Dienstagmorgen 20 vor 9 mit dem Gesundheitstipp für dich am Start.
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0: Und wenn es jemand kennt, dann dein Morgenshow-Team, Fiona Schelker, dass man auch unter dauernd Kopfweh leiden kann.
2: Oh ja, aber ich glaube, wir sind nicht die Einzigen. Das ist schon wirklich fast jeder kennt. Kopf wird immer wieder mal jemand gehabt.
0: Weiss ich ehrlicherweise die Ursache auch. Es ist Schlafmangel sehr häufig.
2: Ja.
0: Der Matteo Wullschläger, er ist Standortleiter von Bachmetterli-Apotheke in Bern, Dr. Gurtner AG. Er kennt noch diverse andere Ursachen.
3: Am häufigsten sind Spannungskopfschmerzen. Gründe können sein Muskelverspannungen im Kopf-Nackenbereich, Stress, Schlafmangel, psychische Belastungen. Natürlich auch, wenn man zu wenig trinkt oder wenn man Alkohol trinkt, kann das zu Spannungskopfschmerzen führen. Und Migräne ist natürlich auch sehr häufig. Das ist erblich bedingt meistens.
0: Also richtig hart. Und der Griff zum Schmerzmedi ist halt auch schnell gemacht.
2: Ja, die Frage ist nur, wie viel Schmerzmedi sollte man denn nehmen?
3: Die Grundregel ist, dass man maximal an 10 Tagen pro Monat Schmerzmittel nehmen darf. Wenn man häufiger nimmt, kann es sein, dass wirklich der Schmerzmittelgebrauch den Kopfschmerz noch verstärkt. Wenn man aber so oft Schmerzmittel einnehmen muss, sollte man Kopfschmerzen sicher mal auch ärztlich abklären, einfach damit man nichts anderes verpasst.
0: Also kommen spontan, es gibt ein paar Kandidaten in meinem Bekanntenkreis, die sind,
2: ja,
0: die häufiger...
2: Also das ist gar nicht mal so oft, wie ich gedacht habe.
0: Wir müssen Schmerzmedis nehmen. Aber wenn wird der Kopf gefährlich?
3: Gefährlich kann es sein, wenn der Kopfschmerz sehr anders ist, als man sich gewohnt ist. Also wenn etwas neu ist, also Donnerschlag, Kopfschmerzen, also so plötzlich einsetzende, sehr starke Schmerzen können gefährlich sein. Dort gibt es Verdacht auf Hirnblutung. Wenn begleitend Lähmungen, Seh- und Sprachstörungen auftreten, Kopfweh nach einer Kopfverletzung muss man immer abklären. Oder wenn man Nackensteife hat, das kann ein Zeichen sein für eine Hirnhautentzündung.
0: Also wenn du mal nicht sicher bist, besser den Gang in die Apotheke oder geht direkt zum Arzt.
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0: als Ellie Goulding und Calvin Harris müssen gar nicht meinen bei Energy Hit Music. Only die Ariana Grande kann auch bieten. Sie, die wir gerade aus Nächsten hören. Wobei in diesem Fall eben nicht mit so einem Banger, sondern eher mit einer
1: ruhigeren Nummer. Hater and made you love me.
0: Auch das kann sie nämlich. Zwischenzeitlich aber immer schnell Horti das Wetter anschauen zusammen.
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0: Gibt nämlich für einmal mal ein bisschen Abwechslung.
1: Genau, ich glaube, das erste Mal seit Wochen, seit Monaten, wo ich nicht sage, es ist Sommer und es bleibt Sommer. Nein, heute nämlich der letzte Tag, wo wir wirklich noch mal können Sommer geniessen. 31 Grad gibt es, Sonne pur, rund 11 Sonnenstunden. Bis dann im Morgen definitiv das erste Mal der Herbst vorkommt. Die Sonne, die sehen wir nicht, im Gegenteil, es ist nass für uns. Den ganzen Tag muss mit Regen rechnen und vor allem ziemlich bewölkt. Ja, und herbstlich wird es, vor allem wenn ich die Temperaturen anschaue, gerade noch um die 19 Grad und genauso am Donnerstag dann. Dann geht es aber schon wieder bei einem Mix aus Sonne und Wolken trocken weiter.
0: Und wenn du jetzt so die Langzeitprognosen anschaust, was siehst du für einen Trend? Also wird es eher herbstlich freundlich oder der Herbst, den man ja eigentlich bräuchte, vor uns, nämlich der nass Hotu-Herbst?
1: Nein, nein, schon herbstlich freundlich. Also Temperaturen immer so um die 20 Grad, dort drüber raus kommen wir nicht mehr, aber die Sonne, die sehen wir dann gleich wieder.
0: Also, für die wollen, noch geniessen und für die, die es hassen. Frosi ist durch.
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0: scheinbar nicht so gut ausgegangen sein bei Ariana Grande. Hate that I made you love me. 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
0: Monique, der Dave und der Noel spielen mit bei Bärchen und Hasi. Und bevor du jetzt das Gefühl hast, das ist eine Dreiecksbeziehung. Nein. Monique ist mit dem Dave zusammen, das ist schon seit 10 Jahren. Aber zwischen ist eben noch der Noel, der Sohn.
2: Genau. Und
0: beiden.
2: Auch der ist ein Teil des Spiels. Ja. Ich höre nämlich immer wieder mal im Hintergrund, ein Party machen, ist er da am Morgen früh.
0: Ist bei dir daheim, gell Monique? Guten Morgen.
3: Ja. Morgen. Guten Morgen.
0: Der Dave gehört uns noch nicht. Wobei, jetzt ist er ruhig. Was hast du mit ihm gemacht? Im Vorgespräch vorher hat er richtig Alarm gemacht, Noel.
3: Ich habe ihm die Fernbedienung gegeben.
0: Aha. Das ist immer das Spannendste. Fernsehfernbedienung hatte ich auch so gehabt. Los, die zwei, ihr könntet mal eine Elternauszeit gewinnen. Ein bisschen Zeit in trauter Zweisamkeit. Wo gibt es denn Wellnesspreis?
2: Ja, früher gab es eine romantische Übernachtung in der Sky Suite im Boutique Hotel La Gorge in Sasfee. Wow. Übernachtung, wo es noch einen Welcome Drink gibt zum Start und dann das Morgenessen, private Aussen-Whirlpool. All das im Wert von fast 400 Franken.
3: Schön.
0: Ja, das wäre schön. Es braucht einfach drei Übereinstimmungen auf meine drei Fragen. Und dann gibt es den Preis. So simpel das Spiel, das wir hier spielen. Du arbeitest im Verkauf, im Kiosk. Und er ist Techniker für Schienenfahrzeuge. Ich will von dir wissen, wer von euch beiden hat mit mühsameren Leuten zu tun in seinem Job?
3: Ich.
0: Oh, das ist schnell gekommen. Sag mir aus zweites, wenn du deine nächste Feriendestination auf der ganzen Welt könntest wählen, wo ging es her für dich?
3: Malediven.
0: Sechs Fragen kommt heute Morgen von der Fiona.
2: Ja, und ich wollte von dir wissen, welches Körperteil muss der Dave entblößen, dass du so richtig scharf wirst? Was findest du das Hotteste an ihm?
3: Ja, sein bestes Stück.
2: Ah, einfach ganz blank machen und dann wirst du scharf?
3: Ja.
0: Gut.
2: Okay.
0: Also, ich finde ja das primäre Geschlechtsteil vom Mann nichts Schönes. Ich finde das nicht
2: das
0: ästhetisch
2: nicht so
0: zum Anschauen.
2: Nein, gar nicht. Aber hey, Monique gefällt es, das ist doch gut.
0: Das ist gut. Das ist ja die Hauptsache.
3: Ja.
0: Dave gehört uns jetzt wieder. Der
3: okay.
0: Picasso.
4: Ja, das
0: bist du. Ciao, Dave.
2: Guten Morgen.
0: Wir haben ein bisschen zusammen geplaudert und haben als erstes über eure Jobs geredet. Da wollte ich wissen, wer von euch beiden hat mit mühsameren Leuten zu tun?
4: Ich denke mal, die Monique im Kiosk, Luther Brunnen.
0: Ja. Und das haben wir so gehört.
2: Hat
0: genau. Sag mir aus zweit, was wäre das Feriendestinationsziel, das sie sich würde aussuchen, Monique, wenn Geld keine Rolle spielt, wenn sie kann wählen kann, wo es hergeht? Der Noel ist euer Verstand.
2: Kommt mit in die Ferien, gut.
4: Noel ist euer Verstand. Ich würde sagen, die Malediven.
0: Auf die Malediven. Und bei sechs Fragen jetzt schnell die Ohren zu haben, Noel, weil die Fiona nämlich das wissen.
2: Welches Körperteil von dir macht denn Monique am schärfsten? Was musst du auspacken, damit sie so richtig scharf wird?
4: Ich denke, das ist mies. Ja, mein Penis.
0: Soll ich wollte sagen, wie sagst du ihm?
2: Was hast du für einen großen Namen?
4: Ja,
0: der Lemo!
2: Hey, Nero ist doch absolut richtig. Hat sie auch gesagt, auf das ist gut.
0: Du, der Noel freut sich schon. Wir können dich auch freuen. Hey, Wellness-Zeit für euch, Maggie. Jawohl!
4: Super.
0: Viel Spass!
3: Merci!
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11: Elli Ferischik.
12: Subventionsstreit wegen dem zukünftigen Windpark auf dem Grenchenberg Zollendorn. Der Bau kostet rund 34 Millionen Franken. Trotzdem könnte bis zu 100 Millionen Fördergeld fliessen. Der Grund, der Bund hat dem Windpark früher eine fixe Vergütung versprochen. Ist der Strompreis tiefer, zahlt der Staat die Differenz. Im SVP-Lager sorgt das für heftige Kritik. Das sei eine riesige Geldmaschinerie. Die Betreiber wehren sich aber und sagen, ohne die Fördergelder würde sich der Windpark wirtschaftlich kaum lohnen. Helikopterrettung für den Nino Schurter. Der erfolgreichste Mountainbiker der Geschichte ist bei einem Freizeitausflug mit einem Mountainscooter gestürzt und mit dem Heli ins Spital geflogen worden. Von dort hat der 40-Jährige jetzt aber Entwarnung gegeben und sich bei seinen Fans mit einem Foto auf Instagram gezeigt. Er hatte Glück im Unglück gehabt und sich nur den Arm ausgekugelt und gebrochen. Dabei habe er aber Schmerzen erlebt, wo er gar nicht gewusst habe, dass es die überhaupt gibt. Wir wünschen auf alle Fälle gute Besserung. WM-Gold für Florina Rigling. Die Zürcherin hat an den Paracycle-Weltmeisterschaften in Amerika ihren Titel im Strassenrennen verteidigt. Nach 55 Kilometern hat sie sich im Schlusssprint hochdünn gegen ihre Konkurrentinnen durchgesetzt. Die Florina Rigling reist jetzt mit einer Gold- und Silbermedaille heim. Insgesamt holt die Schweiz an der Paracycling-WM 8 Medaillen, 3 davon Gold und landet im Nationenranking auf Platz 4.
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14: Der Wetterwechsel steht in den Startlöchern, Fiona. Aber heute nochmal, wie man es kennt von den letzten Monaten.
15: Genau, es heisst sommerlich und vor allem richtig heiss am Nachmittag, Temperaturen um die 31 Grad. Es gibt aber wirklich den letzten Sommertag, wenn wir nachher so ein bisschen auf den Rest der Woche rausschauen. Wir genießen jetzt mal die Sonne, bis dann am Abend gut kann sein, dass es lokal kommt, zu gewittern. Ganz genau, schön, merci für dich.
14: Hey, du bist alles musikalisch untermalen hier, oder?
15: Das Essen fix. Ja, genau, nach dem Gewitter kommt eben so ein bisschen die Nacht auf morgen sicher der Wechsel und dann am Mittwoch immer wieder mal Regen angesagt.
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14: Auch für den Strassenverkehr hätte ich jetzt gerne die richtigen Töne vorgenommen, aber die darf man nicht abspielen, weil es ist ziemlich genervt, die Stimme.
15: Aha, okay. Sollt ihr euch das Hupen sonst machen?
14: Ja, A6 Thun Bern, morgen zum Vergessen, zwischen Rubik und Ostring hat einen Unfall gegeben. Die Unfallstelle ist geräumt, das ist die gute Nachricht. Es staut noch ein bisschen nachher. Kommt aber gut. Und auf der A5 Solothurn Richtung Biel haben wir ein bisschen Stau. Dort bei Verzweigung Brücken Moos braucht es noch ein bisschen Geduld.
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14: Und Fiona, ich finde, A, bei den Verkehrsmeldungen merkst du, es hat viel weniger als noch vor einer Stunde.
15: Stimmt,
14: B,
15: ja,
14: im Energy-Team, im Energy-Team merkst du so, da trudeln alle, die später reinkommen, nämlich erst jetzt auf die 9 mit einem Lächeln, trudeln sie rein.
15: Ja, Spüro. Das ist schön, die kommen gerade pünktlich zur Kaffeepause.
14: Und darum wäre mein Motto schon für dich oder vielleicht für morgen, weil jetzt ist es spät, wenn du schon am Arbeiten bist. Hey!

0: Eine Scheibe Motivation kannst du von ihr hier abschneiden. Haben wir auch gesehen am Samstag im Energy Air auf der Almend Luzern. Richtig sympathische Socken.
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0: Da kommt sie mit Vertigo. Guten Morgen.
1: Morgen.

0: Für die einen heisst es durchschnaufen heute an dem Dienstag, 8. September. Für die anderen heisst es leichte Melancholie am Start. Und wir sind hin und her gerissen ins Energy My Morgen Team.
1: Wir nehmen langsam aber sicher Abschied vom grandiosen Sommer 2016.
0: Ja, Fiona, ist schon parat? Ich noch nicht.
1: Nein,
0: wirklich.
1: Gar nicht. Aha, ich bin so ein Sommerfan. Von mir aus könnte es noch ewig weitergehen, aber eigentlich hätten wir ja schon Herbst und von dem her ist vielleicht schon mal Zeit.
0: Ja, es wäre eigentlich nachher am 8. September, dass es nicht mehr 31 Grad wäre, aber wir kennen es von dem Sommer 2026. Wenn es etwas gegeben hat, dann Hitzetag. Gogo, gleich wollten wir wissen, was dein Highlight ist von diesem Sommer. Und was da auf der Straße aus ist reingekommen, erstaunt mich gleichermaßen, wie simpel dass es teilweise ist.
1: Das war einfach nicht nur das heisse Wetter.
0: Nein, ein simples Highlight von ihr.
2: Ja, nicht schwanger sein.
1: That's it. Also, ja, ein weiteres Jahr.
0: Ich lese da zwischen den Zielen, dass es wahrscheinlich irgendwo mal ein Techtelmechtel gab, ein Festival, wo man sich auch nicht so sicher ist.
1: Gut.
0: Erleichterung. Nein, hier.
2: Single sein, nach 6 Jahren.
0: Da muss die Erleichterung auch gross sein.
1: Also, aber zum Beispiel so eine Hot Girl Summer nachher. Kann auch richtig cool sein, natürlich.
0: Aber wie schlimm muss die Beziehung sein, 6 Jahre, dass das das Highlight von deinem Sommer ist? Dass du
1: einfach etwas Neues, Schellkehr. Also komm, was hast du noch?
2: Mein 8 Stunden Kurztrip nach Athen, um meine Katze abholen.
0: Was?
2: Ich bin am Morgen um 9:30 auf Athen geflogen und so oben um 4:30 wieder zurück. Hat er das Büsi adoptiert?
1: Ja, kann man auch
0: machen. In der Schweiz gibt es etwa 100 Millionen Katzen.
1: Aber keine schöne griechische.
0: Wieso muss ich jetzt auf Griechenland einige holen?
1: Das ist etwas ganz Spezielles vielleicht, das weisst du gar nicht.
0: Und ich weiss, wegen Tierschutz und Zeug und Sachen, ja, aber in der Schweiz gibt es auch genug Katzen, die es nötig hat, das richtig zu Hause.
1: Und gleich ist es schön, dass ihr das ein unterschiedliches Highlight habt, abgesehen von Grillieren und Baden.
0: Ja, heute Abschied nehmen, 31 Grad. Gibt es noch mal am Abend Gewitter, wir haben es gehört, morgen der Regen und 19 Grad.
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0: Energy, mein Morgen um 20 vor 10 mit dem Song Anatix Quiz. Schubidu, wo ich jetzt schnell Morgenshow-Team da ausprobieren will. Fiona, welchen Song hören wir als nächstes? Ich spiele auch dir nur 1 Sekunde vor. Ich will Interpret und Titel hören. Und jetzt, aber ja, das ist nur mitsingen, das ist kein Titel, kein Interpret.
1: Boah, ich weiss, ach, genau so muss es alles in den Hörern und Hörerinnen gehen. Du hast den Song im Kopf und hast keine Ahnung, wie er heißt. Say that you love me. Say that you love me.
0: Heard it all.
1: Ah, ja, genau, das wollte ich sagen.
0: Iggy Kelly. Der Iggy Kelly, der mit ihm zusammen an der Afterparty, an der letzten Energy Star Night.
1: Yes.
0: Versumpft bist, genau mit dem Iggy Kelly. Ja. Geht's hier weiter bei Energy. Hit Music Only, zwischenzeitlich hören wir nochmal zurück.
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0: Priska ist nämlich Kandidatin heute Morgen gewesen, die mitgespielt hat bei Schubidu. Und du hast es gesagt, Fiona, vorhin, so muss es unseren Kandidaten ja, gehen. Wenn wir den ganz kurzen Ausschnitt hier haben vorgespielt. Das hätte müssen länger. Interpret und Titel für 100 Franken Dosenbach-Gutscheine. Hat sie es herausgefunden oder nicht?
3: Ich probiere es jetzt. Ariana Grande mit Hate That I Made You Love Me.
0: Sicher? Das ist keine letzte Antwort.
3: Nein, ich bin nicht sicher, aber ist das, was ich rausgehört
0: habe. Mich kann die leicht verunsichern.
1: Ich kann sagen, Schelker, komm jetzt! Absolut gefällt. Richtig, Priska.
0: 100 Franken!
1: Yes! Also, er gesagt hat, Priska hat es definitiv besser gemacht als ich.
0: Ja.
1: Und vielleicht ja auch du morgen noch schnell auf energy.ch anmelden und morgen wieder um einen 50er mitspielen und ja, zeig mir, dass es besser kann als ich.
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0: Punkt 10 vor 8 spielen wir jetzt das nächste Mal und Punkt 5 stehen wir wieder auf der Matte. Fiona und Schelker für dich.
1: Bis dann.

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0: Das ist dein Dienstag, der 8. September mit Energy. Guten Morgen.
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0: Im Nachrichtenstudio ist Elif Erischik.
2: Die Opferhilfe Basel hat diesen Sommer so viele Gewaltmeldungen bekommen wie noch nie. Zwischen Juni und August waren es 1117 Fälle, rund 30% mehr als vor einem Jahr. Wie Schweiz heute berichtet, vermutet die Opferhilfe, dass all die extreme Hitze über all die Monate eine wichtige Rolle gespielt haben. Im August allein sind die Meldungen um 36% gestiegen. Besonders stark zugenommen haben Fälle mit Kindern und Jugendlichen. Subventionsstreit wegen dem zukünftigen Windpark auf dem Grenchenberg Zollendorn. Der Bau kostet rund 34 Millionen Franken. Trotzdem könnten bis zu 100 Millionen Fördergeld fliessen. Der Grund, der Bund hat dem Windpark früher eine fixe Vergütung versprochen. Ist der Strompreis tiefer, zahlt der Staat die Differenz. Im SVP-Lager sorgt das für heftige Kritik. Das sei eine riesige Geldmaschinerie. Die Betreiber wehren sich aber und sagen, ohne die Fördergelder würde sich der Windpark wirtschaftlich kaum lohnen. Traurige Nachrichten aus Österreich. Die amtierende Miss Austria, Lucia Sisic, ist mit nur 22 Jahren verstorben. Ein Freund von der Familie und die Organisatoren von der Misswahl haben ihren Tod bestätigt. Die Lucia Sisic hat seit ihrer Geburt an einem Herzklappenfehler gelitten und insgesamt 7 Herzoperationen gehabt. An was sie jetzt gestorben ist, ist aber nicht bekannt.
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0: Ein wunderbarer Dienstag gibt es heute mit ganz viel Sonnenstrahlen. Ein paar Wölkchen am Himmel. Erst gegen oben könnte es vereinzelt ein bisschen regnen und Gewitter kommen. Aber es gibt noch mal einen Hitzetag mit bis zu 32 Grad heute am Dienstag. Ich glaube, etwa der letzte Sommertag würde ich behaupten, weil nachher, morgen am Mittwoch, ist es unbeständig. Kommt regnen, kommt Gewitter, gibt nur wenig Sonne mit nur noch knapp 20 Grad.
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0: Schicke liebe Grüße dieses Auto am 2 Minuten nach den 10. Region Zürich-Aargau. Da stehst du auf der A1 Richtung St. Gallen, ab Dietike bis an Gubristunnel. Auch auf der A3 Richtung Basel, ab Urdorf Nord bis ans Limmataler Kreuz und bei der Westumfahrung Richtung Wiedike, ab Braunau bis auf Wiedike. In der Region Basel haben wir Unterhaltsarbeiten, darum Verkehrsbehinderungen auf der A3 Richtung Zürich, aber Einfelden Ost bis auf Eiken. Wünscht dir eine gute und sichere Fahrt.
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0: Der Dienstag, der 8. vom September, nochmal einen richtig schönen Sommertag zum Geniessen. Ich würde sagen, das sind die Good News vom heutigen Tag. Schön, bist du mit dabei auf Energy. Mich freut das sehr fest. Ich bin Laura Kür, bis morgen.
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1: Das ist dein Vormittag mit Energy. Jetzt gerade 20 ab 10. Guten Morgen.
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1: Immer wieder am Dienstag gibt es für dich einen neuen Buchtipp. Das von jemandem aus dem Energy-Team, jemandem aus dem Aurel Füssli-Team oder aus der Energy-Community. Auch du darfst dich sehr gerne mit deinem persönlichen Buchtipp bei uns melden unter energy.ch.
2: Hallo zusammen, hier ist Markus aus der Energy-Community und stelle euch heute das Buch «Memoria Damnum – Karneval» von der Rahel Hefti vor.
1: Okay, Markus, das klingt irgendwie ein bisschen gruselig. Um was geht's?
2: Das Buch spielt um 1900 herum. Über den Karneval gibt es sehr viele Gerüchte und Geheimnisse. Fast alle haben schon von ihm gehört, aber niemand hat ihn schon gesehen. Über Nacht hängen wie von Geisterhand hunderte Plakate in der ganzen Stadt und alle Menschen werden von einer unheimlichen Spannung erfasst.
1: Okay, und wem würdest du jetzt das Buch empfehlen? Muss man da starke Nerven haben, um das zu lesen?
2: Ich empfehle das Buch für Leserinnen und Leser, die etwas ganz Spezielles erleben wollen. Hühnerhaut garantiert. Ich selber habe es schon bestimmt 10-mal gelesen und bin immer wieder mega fasziniert. Ich wünsche euch allen jetzt viel Spass beim Lesen. Tschüss miteinander.
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Das ist Loreen mit Tattoo auf Energy um 20 vor 11. Und der nächste Song, der da wartet, auf der Pipeline hier bei uns, bei Energy, widmet sich um eine ganz spezielle Person. Hand aufs Herz, oder? Wer ist in deinem Leben der Mensch, für den du sprichwörtlich alles würdest machen? Oder der für dich auch alles würde machen, der für dich durchs Feuer laufen würde, der alles stehen und liegen lassen würde, nur damit es dir gut geht? Ich glaube, für die meisten von uns ist das einfach unsere Mami, oder? So die Frau, die irgendwie alles schafft, wo alles versucht zu ermöglichen, dass wir als Kind irgendwie ein wunderbares Leben haben und eine wunderbare Kindheit. Darum der nächste Song, der geht an alle Mamis. Ein grosses Merci. Rockabye. Clean Bandit, Sean Paul und Anne-Marie. Die Frau im Leben, die Powerfrau ist. Also der Powertrack jetzt für alle Mamis da, so auf Energy. Schön, bist du mit dabei an diesem Dienstag, 8. September.

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0: Disco Machine mit Dopamin. Dienstag, der 8. September.
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2: Mit einem Update von der Elif Erischik. Schweizer Schülerinnen und Schüler gehören weiterhin zu den Besten unter den 15-Jährigen. Das zeigt die PISA-Studie 2025, die heute von der EDK, der Konferenz der kantonalen Erziehungsdirektoren, herausgegeben worden ist. Unter den Vergleichsländern landet die Schweiz in den Naturwissenschaften und beim Lesen in den Top 5 und bei der Mathematik sogar auf dem 2. Platz. Bei den letzten 2 Fächern haben sie aber im Vergleich zu den Vorjahren ein bisschen nachgegeben. Auf Platz 1 liegt Estland, und zwar in allen 3 Bereichen. Mitgemacht bei der PISA-Studie haben insgesamt 91 Länder. Die Opferhilfe Basel hat diesen Sommer so viele Gewaltmeldungen bekommen wie noch nie. Zwischen Juni und August waren es 1117 Fälle, rund 30% mehr als vor einem Jahr. Wie Schweiz heute berichtet, vermutet die Opferhilfe, dass all die extreme Hitze über all die Monate eine wichtige Rolle gespielt haben. Im August allein sind die Meldungen um 36% gestiegen. Besonders stark zugenommen haben Fälle mit Kindern und Jugendlichen. Traurige Nachrichten aus Österreich. Die amtierende Miss Austria, Lucia Sisic, ist mit nur 22 Jahren verstorben. Ein Freund der Familie und die Organisatoren der Misswahl haben ihren Tod bestätigt. Lucia Sisic hat seit ihrer Geburt an einem Herzklappenfehler gelitten und insgesamt 7 Herzoperationen gehabt. An was sie jetzt gestorben ist, ist aber nicht bekannt.
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2: Nochmal ein richtig heißer Tag heute am Dienstag. Ein Sommertag zum Geniessen mit bis zu 32 Grad, ganz viel Sonnenstrahlen. Könnte aber sein, dass es im Verlauf vom Abend noch ein bisschen regnen und gewittern. Das ist nicht ganz ausgeschlossen. Sonst ein Perlenwetter. Morgen Mittwoch sieht es ganz anders aus. Unbeständig, es kommt immer wieder regnen, kann gewittern, es hat nur ganz wenig Sonne. Das bei nur noch knapp 20 Grad.
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2: 3.11 haben wir schicken. Liebe Grüße zu deinem Auto. Und der Barrecktunnel, der ist gesperrt momentan wegen technischen Problemen. Dann Region Basel, Stop and Go wegen Unterhaltsarbeiten auf der A3 Richtung Zürich, aber Rheinfelden Ost bis auf Eiken. Wünscht dir eine gute Fahrt ans Ziel.
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2: Der Dienstag, der 8. September mit Energy. Noch nicht mehr lang, bis es Mittag ist. Gottlob, oder? Falls du Hunger hast, musst du nicht mehr lang ausharren. Gute Musik gibt es zum Glück bei Energy. Ich bin Lara Kürbis. Schön, bist du da. Merci.
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0: Patrick Kelly mit Beautiful Math.
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2: Das ist die Vormittag mit Energy, jetzt gerade 20.11 Uhr. Und das ist die Zeit, wo man immer über das Gute redet, was auf dieser Welt passiert.
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2: So, Generation Z müssen wir jetzt mal heute ein bisschen loben und abfeiern. Man hört ja schon viel Negatives, eben zu viel am Nachteil, zu wenig Konzentration, zu wenig Disziplin, zu viel TikTok und so. Aber nein, es ist im Fall, es gibt auch Sachen, die gut sind, die sie im Griff haben. Eli Ferischik, erzähl.
5: Ui, das ist eine Einleitung. Nein, heute sind eben 2 Studien rausgekommen. Zum einen die PISA-Studie von 2025, wo sie extrem gut abgeschnitten haben, die Jungen. Und dann noch eine zweite, wo es darum geht, wie viel Alk sie konsumieren. Also da hat es Sachen, die man nicht denken würde.
2: Also fangen wir mal an mit dieser PISA-Studie. Wie gut haben die Schweizer Schülerinnen und Schüler abgeschnitten?
5: Also grundsätzlich sind wir immer in der Top 5 gewesen. Also vor allem gerade bei den Naturwissenschaften, beim Lesen und in der Mathematik sogar auf Platz 2. Und das ist eigentlich noch krass, oder? Bei 91 Ländern von dieser PISA-Studie, die da mitgemacht haben. Die einzigen, die sie wirklich immer überholt haben, das war Estland auf Platz 1. Die sind wirklich überall oben aus. Und man könnte höchstens sagen, dass sie im Lesen und in der Mathe ein bisschen nachgegeben haben, verglichen zu den letzten Jahren. Aber sonst haben wirklich weder Fu noch irgendwas so ein Top, Top, Top.
2: Okay, und dann kommt jetzt eben noch die zweite Studie. Die Jungen trinken weniger Alkohol. Wie kommt's?
5: Hey, gell, man denkt es ja nicht. Man denkt es nicht, aber verglichen zu den Leuten von seit den 70er Jahren, wo man die Studie angefangen hat, ist es jetzt wirklich so, dass die Jungen von heute, also Gen Z wie auch Gen Alpha, weniger trinken und dann viel weniger früh mit dem anfangen und einfach wirklich das mehr im Griff haben als wir irgendwo, wo wir noch jünger waren.
2: Soll ich gerade sagen, wo wir noch jünger waren, oder ist das bei den Millennials und Boomers nicht einfach immer noch so, dass man doch gerne mal einen Apro nimmt?
5: Ja, doch. Aber sie machen es eben weniger, weil sie sagen, sie möchten keinen Kater haben. Sie wollen am nächsten Tag noch etwas machen.
2: Das ist clever.
5: Und noch etwas, was ich auch noch spannend gefunden habe, ist, dass sie es nicht machen, weil sie Schiss haben, wenn sie vor allen irgendwie so einen Absturz haben, dann könnten sie gefilmt werden. Und wenn sie gefilmt werden, gehen sie viral im Schulchat. Und das will kein Mensch, oder? Und darum wird weniger gesoffen, sozusagen. Und dafür lieber ein bisschen easy oben gemacht und am nächsten Tag Fitness, Mental Health, whatever.
2: Ja, das finde ich mega toll von denen. Also ich finde halt, wenn du ein, zwei gehst, gehst du nehmen, und so musst du halt einfach wissen, mit welchen Leuten, gell? Dann gibt es nachher auch keinen Shitstorm.

0: Michael Schulte, gleich an der Energy Live Session gibt es Tickets noch zum Gewinnen heute hier bei mir am Radio. Es ist 11:30.
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0: Nochmal einmal den Sommer geniessen. Das müssen wir heute machen. An diesem Dienstag gibt es nochmal einen richtig schönen Hitzetag mit bis zu 32 Grad messen wir. Viel, viel Sonne und ein paar Wölkchen am Himmel. Gegen oben kann es zum Teil auch ein paar Regentröpfchen und Gewitter geben. Das ist nicht ganz ausgeschlossen. Sonst aber im Großen und Ganzen ein wunderbarer Tag, bevor dann morgen die Temperaturen recht tief runtergehen im Vergleich. Am Mittwoch unbeständig mit Regengüsse und Gewitter, nur ganz wenig Sonne, das mit um die 20 Grad.
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0: Wir haben es 2 Minuten über den 11:30 und aufpassen wegen Gegenständen auf der Fahrbahn. Du musst auf der A2 Richtung Basel in der Höhe von Egerkingen. Dann Region Zürich-Aargau haben wir Stau auf der A1 Richtung Zürich ab Megenwil bis ab Arecktunnel. Dort musst du mit grösserem Zeitverlust rechnen. Auch auf der A3 Richtung Zürich ab Brugg bis zu der Verzweigung Birfeld. Stop and Go in der Region Basel auf der A3 Richtung Zürich ab Rheinfelden-Ost bis auf Eiken. Region Zentralschweiz, 1 Kilometer Stau bis jetzt auf der A2 Richtung Gotthard ab Quinto bis Airolo verlierst um die 10 Minuten. Die Einfahrt in Airolo ist zu. Eine gute Fahrt.
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0: Das ist der langsame Start in die Mittagspause mit Dodo Leaf Get Out. Das ist Energy um 20 vor 12 in deinem Dienstag, den 8. September. Mit uns.
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0: So, jetzt musst du ganz gut zuhören, weil falls du nächste Woche irgendwann mal am HB Zürich vorbeilaufst, dann gibt es dort etwas zum Bestaunen. Was, das weiss Andrea Oldani, sie ist Leiterin vom Projekt Agrifoto.
2: Ja, der hektische und stressige Zürich Hauptbahnhof braucht einfach einmal ein bisschen Ruhe, oder? Und genau darum verwandeln wir von den Schweizer Bäuerinnen und Bauern während einer Woche die grosse Bahnhofshalle in eine Fotoausstellung. Du kannst die Schweizer Landwirtschaft bestaunen. Es sind alles preisgekrönte Bilder aus allen 26 Kantonen. Es gibt regionale Produkte zum Probieren, aber auch interaktive Erlebnisse für gross und klein.
0: Also, und das ist vom 14. bis 20. September die auserwählten Fotos, die dort in der grossen Halle vom Zürcher Hauptbahnhof präsentiert werden und öffentlich sind, für die, zugänglich für die Öffentlichkeit, so muss ich sagen. Wie die Idee entstanden ist, erzählt uns am besten die Andrea Oldani selber.
2: Die Idee ist aus einem nationalen Fotowettbewerb Agrifoto entstanden. Menschen, die gerne an der Kamera sind oder auch professionell, viele Fotografinnen und Fotografen aus der ganzen Schweiz haben während 2 Monaten ihre besten Bilder einreichen. Und siehe da, wir haben am Schluss 9300 Bilder eingeschickt bekommen, wo wir jetzt die besten und eindrücklichsten Bilder in dieser grossen Bahnhofshalle werden ausstellen. Du wirst dort also an einem ruhigen Ort die Vielfalt der Schweizer Landwirtschaft kennenlernen, wie du so eigentlich noch nie gemacht hast.
0: Boah, musst du dir vorstellen, unter 9300 eingeschickten Bildern sind einfach nur die geilsten, die schönsten, die tollsten am HB Zürich ausgestellt. Das vom 14. bis 20. September, also wenn du dich willst, beeindrucken lassen von der Kunst der Fotografie, dann kannst du das nächste Woche machen.
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0: Im Nachrichtenstudio Elif Erischik.
2: Bei den Krankenkassenprämien zeichnet sich für das nächste Jahr wieder ein Preisschock ab. 2027 droht ein Anstieg von bis zu 5%, bei Extremfällen sogar bis zu 20%. Wie das Vergleichsportal bonus.ch berichtet, sind vor allem höhere Gesundheitskosten, wie zum Beispiel bei der Spitex oder der Psychotherapie, Grund für die Teuerung. Wie stark die Prämien effektiv steigen werden, wird Ende September bekannt geben. Während wir bei den Krankenkassenprämien tiefer ins Portemonnaie greifen müssen, gibt es in Sachen Strom ein bisschen Entlastung fürs neue Jahr. Wie die Elektrizitätskommission vom Bund heute Vormittag bekannt gegeben hat, werden die Strompreise in der Schweiz 2027 mehrheitlich ein bisschen sinken. Allerdings gibt es da grosse Unterschiede. In Rickenbach im Thurgau wird der Strom zum Beispiel rund 25% günstiger. In Vellanden im Kanton Zürich aber, da wird es 13% teurer. Es kommt also ganz darauf an, in welcher Gemeinde als man lebt. Schweizer Schülerinnen und Schüler gehören weiterhin zu den Besten unter den 15-Jährigen. Das zeigt die PISA-Studie 2025, die heute von der EDK, der Konferenz der kantonalen Erziehungsdirektoren, herausgegeben worden ist. Unter den Vergleichsländern landet die Schweiz in den Naturwissenschaften und beim Lesen in den Top 5 und bei der Mathematik sogar auf dem 2. Platz. Bei den letzten zwei Fächern haben sie aber im Vergleich zu den Vorjahren ein bisschen nachgegeben. Auf Platz 1 liegt Estland, und zwar in allen drei Bereichen. Mitgemacht bei der PISA-Studie haben insgesamt 91 Länder.
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0: Wunderbares Wetter dürfen wir heute noch mal geniessen an diesem Dienstag. Sommerliche Temperaturen. Noch mal heiss. Bodywetter perfekt mit bis zu 32 Grad. Viele Sonne, ein paar Wölkchen und im Verlauf des Abends ist nicht ganz ausgeschlossen, dass da und dort mal noch regnen und gewittern kann. Morgen dann am Mittwoch aber dann tatsächlich der erste Herbstgruß, der kommt. Unbeständig mit Regengüssen. Immer wieder kann es gewittern kommen. Nur ganz wenig Sonne, wenn überhaupt, das bei knappen 20 Grad.
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0: Wir haben es 3 Minuten nach den 12 und Staumeldungen gibt es nur aus der Region Zentralschweiz. 2 Kilometer auf der A2 Richtung Gotthard. Ab Quinto bis Airolo verlierst du 20 Minuten. Die Einfahrt in Airolo ist zu. In der Gegenrichtung genau das Gleiche. 2 Kilometer ab Wasser bis Göschenen. 20 Minuten Zeitverlust. Dann auch noch Anstau auf der A2 Richtung Gotthard. Ab Amsteg bis Wasser wegen Bauarbeiten gibt es dort eine Fahrbahnverengung. Wünsche dir eine gute und eine sichere Fahrt an dein Ziel. Vor allem viel Geduld, wenn sie brauchst.
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0: Und ich freue mich an dem Dienstag, 8. September, gibt es noch ein Psychli im Studio. Das in den nächsten ungefähr 15 Minuten kommt der gute Mann hier vorbei. Sometimes you wanna Herzlich schlägt höher. Der Stress bei uns im Studio. Er hat nämlich ein neues Album rausgebracht. Letzten Freitag heisst How to Heal. Genauso wie der Song hier mit dem Cian, den wir bestens kennen, schon ein paar Mal auf und runter gelaufen bei Energy. Er erzählt ein bisschen über seine schwere Zeiten, die er hatte, über sein Album How to Heal, wie er hat können heilen konnte. Das hier an deinem Mittag auf Energy.
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0: Ich bin Lara Kürbisch und wünsche dir einen guten.

0: Das ist der neueste von der Naomi Larenne. Hot Girl Summer, deinem Mittag bei Energy.
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0: Das ist der Dienstag, 8. September. Jetzt gerade haben wir es 20 ab 12. Andres, Andrexon ist bei mir. Der Stress, willkommen, hoi.
2: Dankeschön, wie geht's?
0: Gut, und dir?
2: Gut.
0: Hey, du hast seit dem Freitag ein neues Album draussen, How to Heal. So wie der gleichnamige Song kennen wir bestens, auf und ab gelaufen bei Energy. Was bedeutet dir das Album, Stress?
2: Ein neuer Schritt. Ich glaube, es ist der Anfang für meinen neuen Zyklus, weil nach dieser MTV Unplugged für unsere 20 Jahre, ich glaube, es ist auch gut, dass du fängst mit etwas Neues an und das versuchst, andere Winkel, andere Energie. Und ich glaube, How to Heal hat es auch gesagt, dass es macht Sinn für mich.
0: Was soll das Album vermitteln, deine Fans?
2: Ich glaube, es ist in Popkultur, man redet sehr oft über Heartbreaks, die Probleme wir haben im Leben. Und man redet nicht so oft, wie geht's man weiter? Wie kann ich wieder mein Leben aufbauen? Und das war etwas, die war sehr wichtig für mich, weil ich habe eine Depression gehabt und ich musste eigentlich so lang wirklich schaffen, dass ich kann das gut, ein gutes Leben habe.
0: Du redest jetzt von der Depression und von der schwierigen Zeit, die du gehabt hast. Du hast nebst deinem Album halt wie auch noch ein Buch rausgebracht, auch am Freitag rausgekommen. Wie heisst es und um was geht es dort?
2: Nein, das Buch heisst «Wie mit Stress umgehen». So, es gibt 2 Winkel, ein bisschen lustiger Winkel, wo ich habe ein paar Leute, die sind sehr nah zu mich, von meiner Mutter zu meiner Ex-Frau und so weiter. Sie schreiben, wie es war mit mich zu umgehen manchmal. Das war schwierig. Und ich glaube, es ist auch ein anderes, die andere Seite ist, dass ich, wie kann ich meine Stress managen? Weil ich musste das eigentlich sehr fest lernen, weil ich war mega überfordert in meinem Leben. Ich bin durch Depression gegangen und in dieses Buch schreibe ich einfach, was sind meine Erfahrungen, wie zum Beispiel mit einer guten Therapie umgehen oder Physiotherapie, was sollte man in einer Therapie anschauen, was sind die Red Flags und so weiter.
0: Was ist der wichtigste Tipp von deiner Seite für jemanden, der jetzt vielleicht zulässt, der sagt, mir geht es auch schlecht, ich bin auch in einer Depression? Was ist der wichtigste Tipp, den du jetzt mitgeben könntest?
2: Ich glaube, es ist sehr wichtig, geduldig mit sich selber sein. Und du musst aktiv sein. Du musst wirklich die Steps machen. Wenn du bist in einer Depression, ist es sehr schwierig, weil du fühlst dich leer. Aber du bist immer noch am Atmen. Du hast Energie. Du kannst das machen. Also, du musst aktiv sein. Du musst Therapie kontaktieren. Du musst es machen und so weiter.
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0: Dua Lipa, Don't Start Now. Deine Mittag mit Energy. Jetzt geht 2 Minuten über den halben 1.
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0: Wunderbares Sommerwetter. Nochmal eines zum Geniessen, oder? Also ich würde vorschlagen, ab in die Body am Feuer oben. Ist ja herrlich. Bei um die 32 Grad braucht es definitiv eine Erfrischung. Wir haben einen Mix aus Sonne und Wolken. Gegen oben könnte es sein, dass hier und dort zum Teil noch ein bisschen Regentröpfchen geben oder auch mal ein Gewitter. Das ist sicher nicht ausgeschlossen, sonst aber wahrscheinlich der letzte so heisse Sommertag. Morgen am Mittwoch grüßt nämlich der Herbst zum ersten Mal. Es ist unbeständig, gibt Regengüsse, örtlich auch immer wieder ein bisschen Gewitter. Nur ganz wenig Sonne, das bei knapp 20 Grad.
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0: 3 Minuten über den halben 1 haben wir. Region Zentralschweiz, 3 Kilometer Stau auf der A2 Richtung Gotthard. Ab Quinto bis Airolo verlierst eine halbe Stunde. Die Einfahrt in Airolo ist zu. In der Gegenrichtung 2 Kilometer heisst für dich ab Wasser bis Göschenen 20 Minuten Zeitverlust. Dann auch noch drauf, ab dieser Strecke ab Amsteig bis Wasser. Wegen Bauarbeiten gibt es dort eine Fahrbahnverengung. Komm gut am Ziel an.
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0: Spears mit Lucky, das ist dein Dienstagmittag mit Energy am 20 vor 1. Stress, ich habe mich mega gefreut, dass du heute vorbeikommst, weil wir haben schon mal ein Interview zusammen machen und das ist 3 Jahre jetzt her. Ich zeige dir noch ein Foto. So hat das ausgesehen.
1: Krass.
0: Und ich weiss noch, wir haben dort über etwas geredet, das dir mega geholfen hat in deiner schwierigen Zeit. Du hast gesagt, surfen gefällt dir mega gut.
1: Ja. Yep.
0: Ist das immer noch so und warum?
1: Weil du musst wirklich in dem Moment sein. Du kannst nicht irgendwo driften. Wenn, ich glaube, wenn du bist wirklich präsent und du bist in der Mitte von der Natur, es ist etwas Magisches passiert mit dem Moment. Und das gibt mich sehr viel.
0: Das Foto ist 3 Jahre her. Was würdest du sagen, was hat sich bei dir verändert von dem Foto, wo ich dich dort kennengelernt habe, zu heute?
1: Was hat geändert? Ich meine, habe meine Rücke operiert. So, seit jetzt ist was 4 Monate und ich bin immer noch am Heilen und so weiter. Mhm. Aber sonst nicht. Ich war am Surfen im Januar in Indonesien, Lombok. Es war wirklich toll.
0: Also Surfen immer noch etwas, wo dir ganz viel mitgibt, im Privaten auch in dem Fall.
1: Absolut.
0: Du gehst auch noch auf Tour. Mhm. Du hast noch eine Late-Night-Show eingebaut. Erzähl, also wie muss ich mir das vorstellen? Man kommt dorthin, kauft ein Ticket, um dich zu hören. Nebenbei machst du aber noch ein bisschen Comedy, oder wie?
1: Nein, es ist wirklich nicht Comedy. Es ist mehr, dass wir haben eine 2 Momente im Show. Es ist ein normales Konzert eigentlich. Aber was wir machen, wir machen 2 Momente, wo wir reden. Vielleicht zum Beispiel mit meinem Psycholog, vielleicht mit der Püsti, jemand vom der Entertainment. Und wir reden über, wie können wir mit uns mit Druck umgehen, die Erwartungen umgehen. Weil wir haben realisiert auf die letzte Tour, wenn ich habe mich geöffnet und ich habe über das geredet, Leute haben sich auch geöffnet. Sie brauchen einen, wie zu sagen, Resonanzraum für das. Weil es gibt nicht so oft in so einer Gesellschaft, dass du fühlst dich wohl und safe. Und dann du hast solche Themen. So, die Idee ist, dass wir haben ein bisschen Musik und dann wir haben auch ein bisschen Content.
0: Wann geht's los mit der Tour und wo? Und gibt's noch Tickets?
1: Yep, es gibt ein paar Tickets noch. Es fängt an in Chur den 23. Oktober und wir spielen in Zürich in Hall, der 6. Februar.
0: Du hast ein neues Album draussen, eben seit letzter Woche, How to Heal. Ein Song, dort unter anderem spielen wir auch auf Energy, You mit der Linda Ellis, ja. Mitte, Ende August rausgekommen. Um was geht es in diesem Song?
1: Es geht, dass du ganz viel mehr, als du denkst. Wir erwarten sehr viel vom anderen. Wir denken, dass jemand anders kann unser Leben retten, dass die Liebe von jemand anders kann uns eine bessere Version von uns selber machen. Eigentlich glaube ich, wir können das zuerst uns selber geben. Und es ist sehr wichtig, dass wir sind bewusst von das, wie viel wir können uns selber helfen. So.
0: Wunderschön.
1: Hey, ihr hört Energy mit Laura, da ist der Stress mit Linda Ellis auf You. Is it you?

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1: Aus dem Nachrichtenstudio Elif Erischik.
2: Im Genfer Parlament gibt es Streit um religiöse Symbole. Politikerinnen und Politiker sollen dort in Zukunft kein Kopftuch, Kippa oder ein grosses Kreuz mittragen dürfen. Die Bevölkerung hat die Regeln im Juni knapp angenommen. Jetzt wehren sich aber mehrere Leute dagegen und es sind 4 Rekurse eingegangen. Sie sagen, das Verbot schränke die Religionsfreiheit ein und verletze die Grundrechte. Darum muss jetzt das Gericht über die umstrittene Regel neu entscheiden. Bei den Krankenkassenprämien zeichnet sich für das nächste Jahr wieder ein Preisschock ab. 2027 droht ein Anstieg von bis zu 5%, bei Extremfällen sogar bis zu 20%. Wie das Vergleichsportal bonus.ch berichtet, sind vor allem höhere Gesundheitskosten, wie zum Beispiel bei der Spitex oder der Psychotherapie, Grund für die Teuerung. Wie stark die Prämien effektiv steigen werden, wird Ende September bekannt geben. Während wir bei den Krankenkassenprämien tiefer ins Portemonnaie greifen müssen, gibt es in Sachen Strom ein bisschen Entlastung fürs neue Jahr. Wie die Elektrizitätskommission vom Bund heute Vormittag bekannt gegeben hat, werden die Strompreise in der Schweiz 2027 mehrheitlich ein bisschen sinken. Allerdings gibt es da grosse Unterschiede. In Rickenbach im Thurgau wird der Strom zum Beispiel rund 25% günstiger. In Vellanden im Kanton Zürich aber, da wird es 13% teurer. Es kommt also ganz darauf an, in welcher Gemeinde als man lebt.
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1: So, was meinst du? Badhösli, Bikini, Badtuch, Sonnencreme packen, nochmal erfrischen heute, nochmal richtiges Badwetter. Bis zu 32 Grad messen wir an diesem Dienstag. Viel Sonne, ein paar Wölkchen und im Verlauf von oben können es hier und dort auch noch ein bisschen Gewitter und regnen kommen. Das ist nicht ganz ausgeschlossen. Morgen dann der Wechsel in Herbst. Am Mittwoch unbeständig, Regengüsse, Gewitter, ein bisschen Sonne, alles mit dabei, bei knapp 20 Grad.
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1: 2 Minuten nach der 1 haben wir es schicken. Liebe Grüße zu dir ins Auto, wo du im Stau stehst in der Region Zentralschweiz auf der A2 Richtung Gotthard ab Quinto bis Airolo 3 Kilometer. Heisst für dich eine halbe Stunde, die du verlierst. In der Gegenrichtung sind wir bei 2 Kilometern, also 20 Minuten Zeitverlust. Auch noch auf der Strecke am Amsteig bis Wassen, wo du anstehen wegen Bauarbeiten, gibt es dort eine Fahrbahnverengung. Ich wünsche dir eine gute und sichere Fahrt.
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1: So, es war genug heiß in den Sommer. Das ist ja so, immer wieder Hitzewellen gehabt, eine nach dem anderen. Aber ich würde sagen, heute geniessen wir es nochmal in
4: vollletzter.
1: Passend dazu gibt es einen richtigen Sound, der Stimmung macht für das schöne Wetter. Miles Smith mit Nice to Meet You. Mit dabei in der nächsten halben Stunde. In Erinnerung an Avicii. Zum Geburtstag, den er heute hatte, am 8. September, gibt es noch seinen Song Wake Me Up.
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1: Mein Name ist Laura Kürbisch. Guten Start in Nachmittag wünsche ich dir.

0: Somber, my body isn't ready. Dina Nomitok mit Energy.
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0: Jetzt geht 20 um 1 und immer am Dienstag spielen wir das Checkout-Game. Da gibt es einen 50-Franken-Gutschein vom Coop, wo auch du abstauben kannst, wenn dich anmeldest für Energy auf energy.ch.
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0: Dienstag, das bedeutet, geht wieder einen 50-Franken-Gutschein vom Coop. Und Maria hätte den gern, aber auch der Bidu. Hallo zusammen.
2: Hallo.
3: Ja, hallo.
0: Hallo miteinander. Maria, was würdest du machen mit 50 Franken vom Coop?
3: Etwas Feines einkaufen, natürlich zum Essen. Für meine Familie.
0: Sehr schön. Bidu, was würdest du kaufen?
2: Ja, irgendwie etwas für einen feinen Apero oder so.
0: Einen feinen Apero, sollte den Sommer nochmal ausklingen.
2: Ja, genau. Ja.
0: Sehr gut. Hey, es gibt Warenkorb mit Coop-Produkten. Die Person, die weiss, was der Endbetrag ist von all diesen Produkten, einfach schnell den eigenen Namen reinrufen. Ist das gut?
2: Super.
3: Ja.
0: Sind ihr ready?
3: Ja.
0: Okay, 3, 2, 1. 85 Rappen, 300 Stück Wattenstäbli, 250 Gramm für 1 Franken gesalzene Brezel, Almond Clusters 150 Gramm für 3,50 Franken, für 3,95 Franken Tinto Espania Flamenco 75 CL, Lione 300 Gramm für 1,70 Franken.
2: Bidu, 11 Franken.
0: Wie aus der Kanone geschossen. Bidu, 11 Franken, absolut richtig.
2: Super.
0: 50 Franken vom Coop gehen an dich. Maria sagt auch, gratuliere Bidu.
2: Danke vielmals, merci.
0: Hey Maria, für dich ein Glück, nächstes Mal vielleicht mit dabei. Ist gut?
3: Sehr gerne, danke
0: hey, schönen vielmals. Tag euch beiden, merci. Tschüss zusammen.
2: Danke vielmals.
0: Viel Spass beim Apero, Bidu, ciao, ciao.
2: Ja, mach ich.
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0: Joy Black, I need a dollar.
1: 8 Minuten über den halben 2 haben wir es. Und vielleicht kennst du das Gefühl, wenn du irgendwie etwas erreichst, wo du lang darauf gewartet hast und nachher passiert es einfach. Das ist so das gleiche Gefühl, finde ich, wie wenn du gehst wandern und nachher Ewigkeiten den Berg draufläufst und nachher irgendwann zu oberst ankommst und einfach denkst, wow, hat sich gelohnt für die Aussicht. So fühlt es sich an bei diesem Song, finde ich. Martin Garrix, der passt noch dazu. We are the people.
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0: Martin Garrix und Bono and the Edge, We are the people. 20 vor 2 haben wir es gehabt und für dich gibt es schon wieder etwas zum Gewinnen. Wir haben Spendierhosen abends.
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0: Zusammen geniessen wir den Nachmittag auf Energy. Der letzte wahrscheinlich Sommernachmittag, der Dienstag, 8. September mit über 30 Grad. Basti mit Pompeii.
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0: Heute am Nachmittag mit dem Luzi Fricker.
2: Ein älterer Pärli aus dem Kanton Zürich ist wegen falschen Anschuldigungen vor eigener Tochter fast 2 Jahre lang unschuldig im Gefängnis gesessen. Laut einem Bericht vom Tagesanzeiger hat die dann zumal 14-jährige Teenager gesagt, sie sei jahrelang geschlagen worden. Dazu habe sexuelle Übergriffe durch einen Stiefvater gegeben. Die Eltern sind daraufhin vom Zürcher Obergericht zu je 4 Jahren Gefängnis verurteilt worden. Jetzt hat die mittlerweile 19-Jährige zugegeben, dass sie alles erfunden hat. Im Parlament in Genf gibt es Streit um religiöse Symbole. Politikerinnen und Politiker sollen dort in Zukunft kein Kopftuch kippen oder ein grosses Kreuz mehr dürfen tragen. Die Bevölkerung hat diese Regeln im Juni knapp angenommen. Jetzt wehren sich aber mehrere Leute dagegen, es sind 4 Kürze eingegangen. Sie sagen, ein Verbot schränke die Religionsfreiheit ein und verletze die Grundrechte. Darum muss jetzt ein Gericht über die umstrittene Regeln entscheiden. Wer heute mit dem Zug nach Italien will, braucht viel Nerven und Geduld. Grund ist ein Streik vom Personal der italienischen Staatsbahn FS, wo mehrere Gewerkschaften dazu haben aufgerufen. Zahlreiche Verbindungen fallen darum aus. Auch Züge aus der Schweiz sind betroffen, beispielsweise der Eurocity zwischen Zürich und Florenz. Auch zwischen Brigg und Mailand gibt es Verzögerungen oder Ausfälle. Der Streik dauert noch bis heute Abend um 9 Uhr.
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0: Um die 32 Grad gibt es heute am Dienstag nochmal den letzten Sommertag zum Geniessen. Nochmal ein bisschen abkühlen irgendwo im Fluss oder im See oder in einem Body. Weil morgen sieht es schon ganz anders aus. Es kommt immer mal wieder regnen und gewittern. Wir haben nur noch knappe 20 Grad. Wenn wir nachher vorne schauen, Donnerstag, Freitag, Samstag, Sonntag, sieht es nicht schlecht aus. Sollte eigentlich nicht unbedingt regnen kommen. Aber die Temperaturen nur noch zwischen 18 bis 23 Grad.
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0: Es ist 2 Minuten nach der 2 und Ansturm musst du in der Region Zürich-Aargau auf der A1 Richtung St. Gallen, ab dem Limmataler Kreuz bis an Gubristunnel, auch auf der A3 Richtung Basel, ab Burdorf Nord bis ans Limmataler Kreuz. Region Bern-Mittelland haben wir ein Pannenfahrzeug und darum Verkehrsbehinderungen auf der A1 Richtung Iverdon ab Murten. Region Basel, Unterhaltsarbeiten, darum Stop and Go auf der A3 Richtung Zürich, aber Rheinfelden-Ost bis auf Eiken. Region Zentralschweiz, 3 km Stau auf der A2 Richtung Gotthard. Ab Quinto bis Airolo heisst für dich eine halbe Stunde Zeitverlust. In der Gegenrichtung 2 km ab Wasser bis Göschenen 20 Minuten anstehen. Stau in der Region Südostschweiz auf der A13, so ganz Richtung St. Margrethe, ab Sevelen bis Buchs. Dort gibt es eine Fahrbahnverengung. Dann ist gerade noch eine Gefahrenmeldung wegen Gegenständen auf der Fahrbahn reingekommen. A1 Zürich Richtung Bern, ab Herkingen bis auf Unsingen. Ich wünsche dir eine gute und sichere Fahrt.
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0: 30. September, Energy Live Session in Bern mit Michael Schulte. Ja, ich habe 2 Tickets rausgelassen, aber immer wieder Tickets, die kann man nur gewinnen, nie nicht zu kaufen. Einfach hier schön Energy hören und dann mit ein bisschen Glück mit dabei sein. Das ist ein ganz toller Song von ihm, wie ich finde. Den gehörst jetzt gerade zum Start in die 2 Stunden.
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0: Mein Name ist Lara Kürbisch. Ich bin da für dich bis um 3 und das ist der Michael Schulte mit Love Sick.

0: Alvaro Soler, solo para ti.
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0: Das ist die Nachmittag mit Energy am 20 ab 2.
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0: schlechte Bilder bekommen und müssen die besten auswählen. Und was jetzt mit denen nächste Woche passiert, das weiss Andrea Aldani, sie ist Leiterin vom Projekt Agrifoto.
1: Du erlebst in dieser Woche die Schweizer Landwirtschaft mal wirklich ganz anders. Im Herzen findest du die grosse Bilderwelt, die die Ruhe in die hektische Bahnhofshalle hineinbringt. Und rundherum wirst du aber einiges zu erleben haben. Ein interaktiver Bauernhof, Spiele für gross und klein, regionale Produkte und eine Überraschung, wo du damit wirklich nicht wirst rechnen. Komm also unbedingt vorbei.
0: Der Höhepunkt von dem Fotowettbewerb ist eben die Ausstellung nächste Woche am Zürcher Hauptbahnhof bei der grossen Halle. Die besten Bilder findest du dort, kannst sie bestaunen, betrachten und eben, hast ja gehört, was Andrea gesagt hat, gibt ja ganz viele andere Sachen zu machen. Lohnt sich auf jeden Fall vom 14. bis 20. September mal dort in der grossen Halle vom Bahnhof Zürich vorbeizuschauen.
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feinen Dienstagnachmittag mit der Lady Gaga Bad Romance. Auf Energy 8 Minuten, über den halben 2 haben wir's. Und Freundschaften sind doch schon etwas Schönes, oder? Ich weiss auch nicht. Freundschaften, das Wichtigste, das ist die Familie, die du nicht einfach hast, die du selber kannst aussuchen. Aber trotzdem ist es auch dir nicht immer rosig und schön und alles läuft super. Manchmal geht es vielleicht deinem besten Kollegen oder deiner besten Kollegin nicht gut. Und dann ist eben dein Job als Freund da zu sein und zu unterstützen und zu sagen, hey, vertrau mir, irgendwann kommt alles wieder gut. Und dieser Person zu helfen. Und genau um das geht es im nächsten Song von Dean Lewis. Trust me, mate. Vertrau mir, Kollege. Alles kommt gut. Vielleicht bist du ja gerade so in einer Situation da sein für die Freunde.

0: Boys, Trust Me, Mate. Die Nachmittag mit Energy, 18 Minuten noch, dann haben wir es 3 und es hat eine Umfrage gegeben. Wir sind Top 3 von den beliebtesten Nationen, sprich die beliebtesten Feriengäste. Wir geben auch alle genug Trinkgeld und sind immer pünktlich. Der Sascha Wanner will das Ranking genauer beleuchten. Im Energy Downtown reden wir über Klischees. Wie erkennst du einen Schweizer in den Ferien? Ich habe jetzt gerade lange überlegen, der Wanner steht gerade nebenan.
1: Aroma zum Beispiel. Weißt du, ja. Schönste, beste Thai-Food und der Dachpack dran, daneben dran das Aromat aus.
0: Ja, ich wäre im Fall auch so eine. Ich vergesse es auch, das Aromat. Und dann bereue ich jedes Mal, wenn ich es zum Morgen esse. Dann denke ich mir so, wo ist das Aromat?
1: Ach ja, das kann lustig werden.
0: Energy Downtown, Abend 3 mit Sascha Wanner. Ich bin Laura Kürbis, wünsche dir einen schönen Dienstag. Tschüss.

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0: Schön, bist du mit uns. Stund komplett.
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0: Und die liefert uns den Luzi Fricker.
2: Ein älterer Pärli aus dem Kanton Zürich ist wegen falschen Anschuldigungen vor eigener Tochter fast 2 Jahre lang unschuldig im Gefängnis gesessen. Laut einem Bericht vom Tagesanzeiger hat die damals 14-jährige Teenager gesagt, sie sei jahrelang geschlagen worden. Dazu habe sexuelle Übergriffe durch einen Stiefvater gegeben. Die Eltern sind daraufhin vom Zürcher Obergericht zu je 4 Jahren Gefängnis verurteilt worden. Jetzt hat die mittlerweile 19-Jährige zugegeben, dass sie alles erfunden hat. Wer heute mit dem Zug nach Italien will, braucht viel Nerven und Geduld. Grund ist ein Streik vom Personal der italienischen Staatsbahn FS, wo mehrere Gewerkschaften dazu haben aufgerufen. Zahlreiche Verbindungen fallen darum aus. Auch Züge aus der Schweiz sind betroffen, beispielsweise der Eurocity zwischen Zürich und Florenz. Auch zwischen Brigg und Mailand gibt es Verzögerungen oder Ausfälle. Der Streik dauert noch bis heute Abend um 9 Uhr. Der Schmuddelhotel Albtraum für die Crew von der Swiss zu Miami hat endlich ein Ende. Seit Monaten klagen die Flugbegleiterinnen und Piloten von der Schweizer Airline über katastrophale Zustände im Crew-Hotel. Konkret über Dreck, Lärm, Ungeziffer und Möbel, die auseinanderfallen. In der letzten Zeit haben die Beschwerden derart zugenommen, dass die Verantwortlichen von der Swiss jetzt Konsequenzen ziehen und ein Ersatzhotel haben organisiert.
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0: Es ist noch schön sonnig, warm und ein guter Tag. Das kehrt dann aber spätestens in Nachmittag rein. Haben wir so auf die, ich will es mal vorsichtig, sagen wir so, auf die 5:30 von Genf her einmal eine grosse Regenwolze, die quer von links nach rechts über die Deutschschweiz hineinzieht und somit auch unsere Energy Stift irgendwann mal trifft in Abend. Also das heisst, heute zwischen so, sage ich, 6 und 8 kann es durchaus mal sein, dass da und dort ein bisschen nass wird. Der Tag morgen, der geht dann die ganze Geschichte wirklich ein bisschen zusammen. Morgen nur noch 19 Grad und immer mal wieder Regen im System.
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0: Dach und Übersicht um 3 Minuten ab den 3 von der Deutschschweizer Autobahnen. In der Region Zürich-Aargau haben wir hier eins auf dem Schirm Richtung St. Gallen. Dort anstehen vor dem Limmataler Kreuz, sprich, das ist der Gubrisch-Tunnel, der stockt. Dann auf der A1 Murten Richtung Yverdon, zwischen Murten und Avant steht ein Bahnfahrzeug, entsprechend dort Wartezeiten. Dann auch anstehen auf der A3 in der Region Basel zwischen Dreifelden, Ost und Eiken und in der Zentralschweiz auf der A2 Gotthard Richtung Luzern zwischen Erstfeld und Altdorf. Dort Verkehrsbehinderungen wegen einem Unfall kommen gut und sicher an.
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0: Sommerferien sind gar noch nicht lange dabei, aber du weißt, wie es ist, oder? Nach der Ferien ist vor der nächsten Ferien. Es kommt aber bald der Herbst, wir sind schon wieder ein bisschen am Planen und am Schauen und so weiter. Und es ist gerade ein schönes Ranking rausgekommen, wo ich drüber gestolpert bin heute Mittag und gesehen habe, dass wir Schweizer eigentlich extrem beliebt sind. Es ist eine Auswertung da rausgekommen, dass wir unter den Top 3 von den beliebtesten Touristinnen und Touristen sind. Wir versuchen mal ein bisschen herauszufinden, warum ein Deep Dive in die ganze Geschichte liegt nur am Trinkgeld, das wir geben, oder auch sonst unserer Überkorrektheit.

0: Neue Musik aus der Schweiz, was für ein Collab. Linda Ellis, Stress, UB Energy, Downtown und der immer noch bei uns in der Playlist. Erst gerade auf der Bühne vom Energy Air und jetzt dann bei uns am Sender neue Nummern von Nico Santos, Why Don't You Stay? Und das ist ja wirklich so eine Frage, warum bleibst du nicht einfach? Wo ich mir jedes Mal in der Ferien stelle. Ja, effektiv. Einfach irgendwo am Strand hängen und sagen, ah, einfach jetzt ein bisschen da bleiben, wäre doch so schön. Und dann gibt es ein bisschen den anderen Gedanken, ja, finden das vielleicht Menschen rundum auch? Also, ich weiss nicht, ob das dir auch so geht, dass du dir jemals den Gedanken gemacht hast, ja, finden die Menschen das eigentlich cool, die da arbeiten, die da leben, dass ich jetzt da als Tourist in ihrem Land bin? Und jetzt können wir die Frage endlich beantworten, Luzi Fricker, wir sind beliebt.
1: Ja, Sascha, wir müssen uns überhaupt nicht klein machen in Sachen Freundlichkeit. Sind wir auf dem Podest, das ist doch super. Ja, auf dem 2 halt Norwegen und auf dem 1 unerreicht. So schön lachen können wir halt nicht und so freundlich sein wie die Japaner. Aber wir können doch sehr, sehr zufrieden sein.
0: Hey, wir sind unter den Top 3, oder? Bei einer aktuellen Umfrage von Safari-Reiseanbieter, wo man schnell nachgefragt hat. Nicht wie wir Touristen die Destinationen finden, sondern, und das finde ich schön, mal so ein bisschen umgekehrt. Wir finden eigentlich die Länder, wo wir Ferien machen, dass wir dort Ferien machen. Und das ist schon etwas, was schön ist. Wir gehen dann noch ein bisschen genauer auf die Studie ein, was denn wirklich der Hintergrund ist, warum das wir Schweizer beliebt sind. Ich glaube eben auch, es liegt an unseren Klischees, dass wir die so gut vertreten, weiss auch der Yannick, aus dem Manager im Morgenteam.
2: Ganz entscheidend ist es, dass man sich schon am ersten Ferientag darüber aufregt, wie andere Leute Ferien machen, während man eigentlich selber sollte Ferien machen. Heisst, man errichtet eine kleine Schweiz, wo alles muss pünktlich sein, wo jeder Buffetteller nur so voll ist, wie er auch gegessen wird und wo die Liegenden frei bleiben, bis man selber so weit ist, an den Strand zu gehen. Und wenn es dann mal geklickt hat, dann kommt man selber gerne gemütlich zu spät, biegt seinen Teller voll am Buffet und ist noch früher bei den Liegenden als alle anderen.
0: Einmal ein sauberer Rundumschlag. Aber es hat schon ein bisschen etwas, dass man so seine eigene kleine Schweiz errichtet.
3: Ja, sie sind ähnlich verschupft. Was? Das finde ich schon, das merkst du. Also, und dann erkennst du es schon eigentlich auch. Sie sind ein bisschen zurückhaltender und dann kannst du schon in andere Kulturen ein bisschen offensiver sein.
0: Ein bisschen verschupft. Zurückhaltend finde ich schon das bessere Wort, sagt der Herr von der Deutsch-Schweizer Strasse. Es ist schon noch spannend, was da alles zusammenkommt, aber wir suchen wirklich so dein Lieblings-Schweizer Klischee. So ein bisschen mit einem Augenzwinkern. Warum sind wir Schweizerinnen und Schweizer doch so beliebt? Schick uns schnell.
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0: Ja, warum sind wir so beliebt? Im Ausland. Einfach weil wir so Schweizer sind, oder? So pünktlich, zuvorkommend nett, das haben doch alle gern.

0: Schön, bist du mit uns an dem Dienstagnachmittag, es war halb.
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0: So, ab um 17:30 zieht von Genf her einmal eine Regenwolze quer durch die Schweiz durch. Also die Chance, dass heute Abend noch trocken bleibst, ist relativ gering. Gewitter, die können auch sehr deftig sein, teilweise. Also jetzt vielleicht nicht gerade Grillparty und das Feierabendbierli für aussen planen, heute an dem Abend. Und dann ist auch der grosse Träger drin. Das heisst, morgen am Mittwoch den ganzen Tag grundsätzlich grusig, grau und nass bei knapp 19 Grad.
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0: Schauen wir auf die Autobahnen. Da haben wir zwei Meldungen, die aus der Region kommen. Und zwar von der A12 Freiburg Richtung Wöwe. Dort ein Anstatt zwischen Freiburg Nord und Süd. Wegen Gegenstände auf der Autobahn vorsichtig fahren dort. Und gerade mal da eins, Murten Richtung Yverdon zwischen Murten und Avanche. Auch dort ein Bahnfahrzeug aktuell. Bist ein bisschen länger unterwegs. Dann in den Energy-Regionen Anstatt Zürich-Aargau. Rund um den Gubrisch-Tunnel, egal in welche Richtung. Und das heisst, wie immer ein Rückstau auf die A3 Westumfahrung. Und wir nehmen gerade noch die A3 das Mal, aber in der Region Basel genau genommen zwischen Dreifelden und Eiken. Dort anstehen wegen Unterhaltsarbeiten. Kommt gut und sicher an.
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An dem Dienstag Energy Downtown. Grüßt, 20 vor 4 jetzt dann gleich mit dem Last Frequencies Reality. Er ist schon mal auf einer grossen Bühne gestanden, nämlich vom Energy Air. Und auf der kompakten Bühne

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0: Und die kommen vom Luzi Fricker.
2: Nach tagelanger Suche hat die deutsche Polizei heute einen Mann verhaftet, der zahlreiche Kraftwerke sabotiert haben. Der 48-Jährige ist heute am Vormittag in der Nähe von Aachen mit Sprengstoff im Rucksack gefasst worden. Laut Ermittler ist der Mann ein Klimaextremist, der mit selber gebastelten Raketen Kurzschlüsse an Hochspannungsleitungen hat ausgelöst. Seine Tat hat er mit dem Kampf gegen Braunkohle begründet. Der Schmuddelhotel Albtraum für die Crew von der Swiss zu Miami hat endlich ein Ende. Seit Monaten klagen die Flugbegleiterinnen und Piloten von der Schweizer Airline über katastrophale Zustände im Crew-Hotel. Konkret über Dreck, Lärm, Ungeziefer und Möbel, die auseinanderfallen. In der letzten Zeit haben die Beschwerden derart zugenommen, dass die Verantwortlichen von der Swiss jetzt Konsequenzen ziehen und ein Ersatzhotel haben organisiert. Für Stan Wawrinka kommt auf seiner Abschiedstour ein weiteres Highlight dazu. Der 41-jährige Dennis Aldi ist für die Davis-Cup-Partie in anderthalb Wochen auswärts gegen Brasilien aufgeboten worden. In seiner langen Karriere ist der Fanliebling bis jetzt 58 Mal für die Schweizer Tennis-Nazi im Einsatz gestanden. Ausgetragen werden die Partien über nächstes Wochenende zu Rio de Janeiro. Sein definitiv Abschied von der Tennis-Tour feiert Stan Wawrinka Ende Oktober bei der Swiss in Basel.
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0: Es ist so, die Ruhe vor dem Sturm. Ich glaube, so könnte man es benennen. Ja, so in einer Stunde, eineinhalb zieht von Genf her einmal von links nach rechts wups, über die komplette Deutschschweiz hinein. Fette Regenwand. Also da und dort wird es definitiv korrekt kommen. Teilweise sogar deftig. Also vielleicht Grillparty heute Abend nach innen verschieben. Und das sind so die ersten Vorboten. Morgen geht dann auch Temperatur zusammen. Aktuell haben wir aus so um die 32 Grad an außerhalb vom Studio. Morgen werden wir dann maximal 17 bis 19 Grad haben.
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0: Wichtige Meldung geht schnell vorneweg, um 3 Minuten ab der 4. Achtung, Autofahrerin, Autofahrer auf der A3 Chur Richtung Zürich zwischen Lachen und Pfäffiken, Verkehrsbehinderungen, Gegenstände auf der Autobahn, der linke Fahrstreifen ist gesperrt. Auf der A3 Chur Richtung Zürich zwischen Lachen und Pfäffiken, dort der linke Fahrstreifen blockiert wegen Sachen, die auf der Autobahn umeinander liegen. Vorsichtig fahren dort, bitte schön. Dann bleiben wir gerade in der Region Zürich Aargau, dort anstehen, rund um den Gubristunnel, egal in welche Richtung, das hat auch Auswirkungen auf die A3 Westumfahrung und noch die Meldung von der Region Bern-Mittelland, jetzt gerade aktualisiert worden, betrifft A1 Richtung Zürich, zwischen Lauterbach und Wangen an der Aare stocken. Es kommt gut und sicher an.
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0: Es ist definitiv die Ruhe vor dem Sturm, also geniessen wir noch zusammen den Dienstagnachmittag, solange es noch so schön und warm und heiß ist.

0: heute Ferien ist vor der Ferien. Und wenn es jetzt langsam aber sicher so richtig einherbstelt, dann könnte man sich durchaus wieder ein bisschen Gedanken machen. Und du weißt, lieber Luzi Fricker vom Energy Team, wie es bei mir ist. Ich stehe drauf, wenn Klischees durch Vorurteile bestätigt werden. Und jetzt für einmal ist das sogar sehr positiv, weil wir Schweizer sind im Ausland enorm beliebt.
1: Genau, besser könnte es fast nicht sein, weil die Reiseplattform Safari Bookings hat nämlich fast 200 Safari-Anbieter gefragt, hey, welche Touristen sind denn am freundlichsten, welche geben den meisten Trinkgeld. Und in diesem Höflichkeitsranking haben wir Schweizers immerhin auf das Podest geschafft. In Sachen Benehmen grüssen die Schweizer nämlich auf Platz 3, knapp hinter den Norweger auf Platz 2. Und ja, da haben wir absolut keinen Stich gehabt. An der Spitze, zwar mit riesigem Abstand, sind ja, die Japaner.
0: Also den mit dem Trinkgeld verstehe ich jetzt noch aus Schweizer Sicht. Aber die Japaner sind natürlich auch extrem gut erzogen, muss man sagen, oder? Oder ist das einfach nur eine Frage vom Portemonnaie?
1: Ja, das kennen wir ja bei uns, bei den Touristen. Sie lächeln gerne, sie freundlich. Und darum, ja, eines meiner Lieblingsreiseziele sicher auch Japan, wegen dieser Freundlichkeit. Aber du sprichst es an, in Sachen Portemonnaie sind nicht Japaner an der Spitze, nur in Sachen Freundlichkeit. Dort die Amerikaner mit Abstand am grosszügigsten. Ja, dann geben wir da noch ein 10 $ Nötli. Aber wir Schweizer auch nicht schlecht, Punkt an Trinkgeld. Immerhin auf Platz 4. Und das ist doch auch nicht so schlecht, oder?
0: Das ist ja sehr positiv, dass wir Schweizer unter den Top 3 sind von den beliebtesten Touristen weltweit. Was ist denn auf der negativen Seite? Wer landet am unteren Ende von dieser Nahrungskette?
1: Also auch noch positiv ist übrigens bei uns Schweizer, wir zeigen Interesse für die lokale Bevölkerung, für das Land etc. Wissen wir, und jetzt kommen wir zu den negativen Punkten, von den Deutschen ein bisschen weniger kann sagen. Die gehen sofort an den Pool am Morgen um 7. Das ist ja also nicht nur ein Klischee, das ist da bestätigt worden. Und reservieren die Liege. Darum liegen die Deutschen eher so im hinteren Mittelfeld bei dieser Rangliste. Und ebenfalls gar nicht gut wegkommen die Italiener, weil dort sitzt das Portemonnaie nicht so locker. Also wenn es um Trinkgeld geht, die Italiener ziemlich am Schluss.
0: Wir können es vielleicht einfach gut verstecken, weil wir haben ja relativ viele Klischees. Es ist ja so simpel, oder? Man erkennt nämlich den Schweizer im Ausland nicht nur am Aroma. Es gibt noch ganz, ganz viele andere. Und die diskutieren wir ein bisschen später bei uns in der Show.

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1: Es ist 6:30.
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1: Je nachdem, welchen Regenradar man konsultiert, ja, tut es noch ein bisschen oder tut es nicht. Also es zieht sicher einmal eine Regenwand quer durch quasi von Genf bis in Osten über. Ob der wirklich auch noch dich trifft, das ist natürlich relativ schwierig zu sagen. Aber die Chance, dass es kommt, regnen, ist relativ hoch und so spätestens dann in der ersten Nachthälfte. Und das zieht sich dann auch durch. Morgen eigentlich den ganzen Tag verregnet und auch wieder ein bisschen kühler. Oder schon fast kalt in dem Verhältnis zu dem Sommer mit 19 Grad maximal.
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1: Schicke beste Grüße dir ins Auto. Standard Feierabendverkehr. Überall auf allen üblichen Strecken, können wir glaube so sagen. Dann nehmen wir gerade die Meldung noch rein, die aktualisiert worden ist auf der A13, also ganz richtig Chur. Zwischen Bad Ragaz und Meienfeld, dort Gefahr wegen Gegenständen auf der Autobahn, auf der Höhe vom Rastplatz Heideland. Bitte vorsichtig fahren in der Region. Dann haben wir die A3 auf dem Schirm. Das ist nach wie vor das Problem, weil dort der rechte Fahrstreifen gesperrt ist wegen Pannenfahrzeug. Lachen um Pfäffiken Richtung Zürich und eben sonst rund um den Gubristunnel, egal in welcher Richtung ansteht. Dann auch in der Region Bern-Mittelland stellvertretend A1. Lutherbach-Herkingen in beiden Richtungen, dort stockend. Ähnliches Bild in der Region Basel auf der A2 zwischen Hagenau und Badischer Bahnhof. Kommt gut in Feierabend.
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0: Klassiker bei Energy Downtown, Christina Aguilera, Dirty. Der wird vielleicht auch irgendwann ein Klassiker sein. Aktuelle Nummer von der Olivia Rodrigo, Drop Dead. Bei uns in der Energy Playlist geht als nächstes. Und du weißt, wie das Motto grundsätzlich ist bei uns. Nach der Ferien ist vor der Ferien und da brauche ich noch ein Reggae und bin schon wieder drin. 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Ja, wirklich, gemütlich, chillig. Und dann frage ich mich amigs, und ich weiss nicht, ob es nur mir so geht, was denken eigentlich die Menschen von uns Touristen, also von uns Schweizer, wenn wir irgendwo in einem schönen Land sind, egal wo. Findet ihr das cool, dass wir da sind? Jetzt vielleicht abgesehen davon, dass wir den Kohle mitbringen, sondern vielleicht einfach so, mögen die uns eigentlich? Oder wie sind wir Schweizer eigentlich draussen in den Ferien? Wir klischetieren einmal durch.
1: Ja, also am besten finde ich natürlich die in die Ferien gehen, in ein schönes Hotel irgendwo am Strand. Dann schöpfen sie sich ihr Essen beim Morgenbuffet. Und dann packen sie natürlich noch das Aromat aus. Dann weiss ich immer gerade, ah, typischer Schweizer, der kann natürlich nicht ohne sein Aromat in die Ferien.
0: Ja, und dann wäre meine erste Reaktion so, du, ich hocke 3 Tische weiter weg, oder? Weil ich bin eigentlich in der Ferien, eben genau für etwas anderes. Zumal rauskommen aus dem Standard-Dings, das wir hier haben.
2: Natürlich ist der typisch Schweizer Ferientourist sicher schon mal 3 bis 4 Stunden früh am Flughafen, hat aber durch das trotzdem Stress, weil irgendwie kann ja gleich immer etwas schief gehen. Aber klar ist auch, dass er ein Mäppli dabei hat, wo er alles schön ausdruckt dabei hat, vielleicht sogar nummeriert, dass ja nichts passieren kann.
0: Natürlich. Papi, Grüßli gehen raus an dieser Stelle. Hat er einmal gemacht, habe ich von ihm gelernt, mache ich heute auch. Das ist aber wirklich gut, weil es gibt so gewisse Momente, wo du wirklich froh bist, wenn du das Sichtmäppli dabei hast. Gut, ist ja noch ein paar Jahre her. Es ist schon ein Handy und Zeug und alles so gewesen. Aber vielleicht gar nicht so schlecht, wenn man ein bisschen organisiert ist. Wir gehen heute einmal durch mit der Energy Downtown Community, mit dir draussen, durch die Standard-Klischees von uns Schweizerinnen und Schweizer. Welches findest du, ist so ganz, ganz, ganz klar typisch schweizerisch?
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0: Wir sind ein bisschen auf der Suche nach dem, was uns Schweizer verratet, wenn wir in der Ferien sind. Eben, und einfach mit einem Augenzwinkern. Man darf ruhig auch ein bisschen über sich selber lachen. Mal.

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1: Es kehrt ein bisschen heute. Ich glaube, so könnte man es schlagzeilenmässig ein bisschen zusammenfassen. Es zieht da so eine Regenwand einmal von Genf quer über Deutschschweiz. Da sind teilweise auch deftige Gewitter drin. Also vielleicht heute Abend nicht so optimal. Wenn du eine Grillparty geplant hast, die würde ich eher ein bisschen verschieben. Und zwar auch nicht auf den Mittwoch. Dort ist nämlich den ganzen Tag immer wieder verregnet. Hat ein grosses Band, das immer wieder drüber zieht. Und ja, das wird erst ein bisschen gegen den Abend dann ein bisschen eine Beruhigung geben. Also morgen den ganzen Tag immer mal wieder Regen drin, bei maximalen 17 bis 19 Grad. Es wird dann aber wieder besser. Gehen Wochenende steigen wir dann die Temperaturen wieder ein bisschen drauf. So 1, 2, 23 Grad werden wir haben. Also mehr oder weniger sonnig. Nicht mehr so in den 30er-Zonen rein, aber ja, würde ich sagen, in der angenehmen Mitte 20.

0: Lady Gaga, The Dead Dance. Bei Energy Downtown an dem Dienstag, damit stund komplett.
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0: Und die liefern uns den Luzi Fricker.
2: Im Rahmen des Kaufs der neuen F-35 Kampfjets der Schweiz gibt es scharfe Vorwürfe. Laut der Untersuchung ist mit den USA gar nie ein Fixpreis vereinbart worden. Eigentlich hat das Verteidigungsdepartement immer versichert, dass 6 Milliarden Franken nicht überschritten werden. Bekanntlich drohen jetzt 1,3 Milliarden Franken Mehrkosten. Weil das Geld nicht reicht, sollen jetzt nur 30 statt 36 Jets erworben werden. Massiv in der Kritik steht Ex-Bundesrätin Viola Amherd, sie habe die Finanzlücke monatelang verschwiegen. Nach tagelanger Suche hat die deutsche Polizei heute einen Mann verhaftet, der zahlreiche Kraftwerke sabotiert haben. Der 48-Jährige ist heute am Vormittag in der Nähe von Aachen mit Sprengstoff im Rucksack gefasst worden. Laut der Ermittler ist der Mann ein Klimaextremist, der mit selber gebastelten Raketen Kurzschlüsse an Hochspannungsleitungen hat ausgelöst. Seine Tat hat er mit dem Kampf gegen Braunkohle begründet. Für Stan Wawrinka kommt auf seiner Abschiedstour ein weiteres Highlight dazu. Der 41-jährige Dennis Aldi ist für die Davis-Cup-Partie in anderthalb Wochen auswärts gegen Brasilien aufgeboten worden. In seiner langen Karriere ist der Fanliebling bis jetzt 58 Mal für die Schweizer Tennis-Nazi im Einsatz gestanden. Ausgetragen werden die Partien über nächstes Wochenende zu Rio de Janeiro. Sein definitiv Abschied von der Tennis-Tour feiert Stan Wawrinka Ende Oktober bei der Swiss Indoor.
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0: Jetzt bin ich gerade am überlegen, wie ich das genau formulieren soll. Es hat sich ein bisschen abgeschwächt, wäre eigentlich ein bisschen falsch. Also es hat sich in der Breite ein bisschen abgeschwächt. Wir haben eigentlich so eine richtige Regenwand, die jetzt gerade unterwegs ist, quasi von Genf einmal quer über die Deutschschweiz hin. Das heisst, es wird sicher vor allem in der Region Bern noch regnen, die ganze Mittellandregion und dann auch Zürich bis in Ostenhinteren, Schaffhausen auch relativ stark betroffen. Aber es kommt jetzt quasi ein bisschen weniger, dafür konzentrierter. Vielleicht könnte man es so formulieren. Zusammengefasst, heute Abend wird es nass, spätestens in der ersten Nachthälfte dann in der ganzen Deutschschweiz. Morgen zieht sich das gerne durch, zwischen 17 bis 19 Grad messen morgen den ganzen Tag grundsätzlich plus minus verregnet bis so ein am Abend am 5 Uhr.
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0: Schicke beste Grüße dir ins Auto um 3 Minuten ab der 5. Jetzt Standard. Feierabendverkehr in allen Energy steht unter Regionen. Wir fokussieren uns ein bisschen auf die Meldungen, die außergewöhnlich sind, betrifft in der Region Zürich-Aargau der A1 Richtung Bern. Vom Brütisellenkreuz bis zum Stelzentunnel. Dort haben wir Stau wegen einem Unfall. Der linke Fahrstreifen blockiert. Bitte fahren äußerst vorsichtig und nehmen mehr Zeit mit. Das gleiche Bild auf der A3 Richtung Zürich. Zur Schlach und Pfäffiken nach wie vor Problem wegen einem Pannenfahrzeug. Der rechte Fahrstreifen blockiert. In der Region Bern-Mittelland hat es ebenfalls geklopft auf der 1 Richtung Bern zwischen Wankdorf und Kirchberg. Darum haben wir dort Stau und auf der 1 Richtung Yverdon zwischen Murten und Avanche auch dort ein Bahnenfahrzeug. Darum stockend. Kommt gut und sicher heim. 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
0: Eine neue Auswertung von einem Feriendienstleister zeigt, wir Schweizer sind sehr beliebte Touristen. Wir gehören nämlich zu den Top 3, wo quasi die Länder sehr gerne empfangen. Wir sind so pünktlich, also eigentlich mehr wie die Einheimischen meistens. Und wir haben immer ein grosses Portemonnaie dabei. Es gibt aber natürlich auch so ein bisschen andere Stimmen. Klischees von uns Schweizerinnen und Schweizer.
4: Das ist einfach ein bisschen die Mozzerei, die sie viele Mal haben. Das ist eigentlich das, was man sieht, dass nicht mehr ein bisschen umreklamiert wird.
0: Ja, das ist im Fall nicht so falsch. Also man sollte halt wirklich sich ein bisschen anpassen und sagen, ja, es muss nicht überall so gut laufen wie bei uns in der Schweiz. Und vielleicht auch mal ein bisschen entspannen. Ja, dann fährt halt der Bus ein bisschen später. Das ist jetzt auch nicht so, so tragisch. Wir kümmern uns um die Studie en Detail. Wir gehen natürlich auf die Klischees ein, die man hat von uns Schweizerinnen und Schweizer, wenn wir touristisch unterwegs sind. passend dazu in Feierabend Groove, Hit Music Only, neue Track von One Republic, Need Your

0: Energy Downtown nach den Ferien ist vor den Ferien. Ja, das Herbst rollt ja schon langsam noch ein bisschen. Und wenn jetzt findest, hey, was tut das so dumm, ist 32 Grad draussen. Ja, warte noch, sag jetzt mal 4 Stunden, vielleicht 5. Und dann können wir noch mal darüber diskutieren. Aber es geht ja wirklich im Volltempo schon wieder Richtung Herbstferien. Und ich habe mir wirklich amigs so ein bisschen überlegt, wenn ich in der Ferien gewesen bin, was denken eigentlich die Menschen, die da wohnen und arbeiten, über mich als Tourist? Finden sie, das ist aber noch ein sympathischer Kerl und da die Schweizer generell. Und jetzt, Luzi Fricker aus der Energy News Redaktion, haben wir sogar schwarz auf weiss. Wir sind also super, wir können uns auf die Schulter klopfen.
1: Ja, Sascha, wir müssen uns überhaupt nicht klein machen in Sachen Freundlichkeit. Sind wir auf dem Podest, das ist doch super. Ja, auf dem 2 halt Norweger und auf dem 1 unerreicht. So schön lachen können wir halt nicht und so freundlich sein wie die Japaner. Aber wir können doch sehr, sehr zufrieden sein.
0: Gut, Japaner haben wir ja gesehen an der WM, die räumen sogar das Stadion auf, nachdem was sie dort waren. Das Level haben wir schon noch nicht ganz erreicht, aber wir sind Top 3 von den beliebtesten Touristinnen und Touristen und nehmen aber unsere Klischees natürlich auch ein bisschen mit. Und das ist nicht nur ich, der das bemerken, sondern zum Beispiel auch der Yannick, also ein Kollege von Energy mit Morgen.
2: Ganz entscheidend ist es, dass man sich schon am ersten Ferientag darüber aufregt, wie andere Leute Ferien machen, während man eigentlich selber solche Ferien machen sollte. Heisst, man errichtet eine kleine Schweiz, wo alles muss pünktlich sein, wo jeder Buffetteller nur so voll ist, wie er auch gegessen wird und wo die Liegen frei bleiben, bis man selber so weit ist, an den Strand zu gehen. Und wenn es dann einmal geklickt hat, dann kommt man selber gerne gemütlich zu spät, biegt seinen Teller voll am Buffet und ist nach früher bei den Liegen als alle anderen.
0: Sehr radikal geht. Aber es hat natürlich eine Funkenwahrheit bei all diesen Klischees.
3: Also du kannst darauf wetten, dass wir kein einziges Hotelessen verpassen, das im Preis inklusive ist. Und wenn am 7. Uhr morgen das Morgenbuffet losgeht, dann stehen wir 5 Minuten vorher schon dort, biegen am meisten auf unseren Teller und streichen uns am Schluss noch 2 bis 3 Brötchen, die wir dann einpacken für den ganzen Tag, damit wir nicht verhungern. Weil schliesslich haben wir dafür gezahlt.
0: Ja, also ich meine, den mit dem Brötchen mitnehmen, verstehe ich. Dass wir die sind mit den grössten Teller, das wage ich jetzt bezweifeln. Das habe ich jetzt in der Ferien schon anders erlebt.
4: Ja, gell, also wenn du so irgendwie Engländer oder Italiener fragst, hey, wie sind die Ferien gewesen? Erzähl mal, dann holen sie immer so aus und ja, wow, bello, bello. Und wenn dann so ein Schweizer fragt, so, hey, erzähl mal, wie sind die Ferien gewesen? Dann sind sie immer nur so, ja, ist cool gewesen. Obwohl es dann wahrscheinlich die besten 2 Wochen von seinem Leben gewesen sind. Also wirklich so ein bisschen trocken und emotionslos.
0: Ja, aber wir haben dann für uns selber ein bisschen Freude bei den ganzen Klischees, die wir mitnehmen.
5: Ich habe das festgestellt in Paris am Bahnhof Gare de Lyon. Sobald das Gleis bekannt gegeben wird vom Zug, der dann auf Zürich fährt, dann säckeln alle sofort auf das Gleis. Dann weisst du genau, okay, das sind jetzt alles Schweizer. Weil wir sind uns natürlich daran gewöhnt, schon irgendwie 2 Monate im Voraus das Gleis zu wissen. Und wir Schweizer in Paris wissen die Linie 15 Minuten vorab. Dann ist es ein riesen Zeug.
0: Ja, aber wir kommen wenigstens dort an, wo wir wollen. Im Normalfall. Hast du noch irgendein schönes Klischee, das dir einfällt von uns Schweizerinnen und Schweizer natürlich mit einem Augenzwinkern?
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1: Ivana und der Valentin möchten es probieren heute am Dienstag. Hallo zusammen.
2: Hallo zusammen.
1: So, ich habe vorher aus Versehen Ivana rausgerührt und der Valentin hat gesagt, dafür darf sie anfangen. Das klingt nach einem guten Deal, Ivana. Ist gut?
2: Das stimmt so.
1: Also, es gibt einen 50 Franken Gutschein vom Outlet King Spiez zum Gewinnen. Ladies first, Valentin schaltet dich ganz kurz raus und holt dich wieder zurück, gell?
3: Alles klar.
1: Ivana, 20 Sekunden hast du Zeit. Wenn du etwas nicht weisst, sagst du gescheiter einfach weiter, weil wenn die Zeit reicht, können wir vielleicht noch mal darauf zurück.
2: Das ist gut. 3, 2, 1, 0.
1: Welcher Schweizer Tennisstar gibt sein Abschiedsspiel im Davis Cup in Brasilien?
2: Wawrinka.
1: Richtig. Die Königsklasse vom Fußball startet heute in die Liga-Phase. Wie heisst das Turnier offiziell?
2: Weiter.
1: Kritik am Verband. Welche Wintersportart soll neu alle Jahre eine WM geben ab 2032? Skifahren? Und die Königsklasse im Fußball ist Champions League, Ivana.
2: Ja,
1: das ist noch denkbar. Die Frage ist fies aufgeschrieben. Ja, die Frage ist fies. Hey, ein Punkt für dich. Und ich spiele kurz mit Valentin. Hol dich wieder zurück, gell?
2: Ist gut.
1: Alles klar, bis gerade. Valentin, da bist du wieder. Hoi.
3: Ja, ich bin da.
1: Also, du kannst mir den Countdown geben. 20 Sekunden hast du Zeit und dann starten wir gleich.
3: Also, 3, 2, 1, go.
1: Welcher Schweizer Tennisstar gibt sein Abschiedsspiel im Davis Cup in Brasilien?
3: Dan Wawrinka.
1: Richtig. Die Königsklasse vom Fußball startet heute in die Liga-Phase. Wie heisst das Turnier offiziell?
3: Champions League.
1: Richtig. Kritik am Verband. Welche Wintersportart soll neu alle Jahre eine WM geben? Ab 2032. Richtig. Schau mal, Zeit hast du noch. 3 von 3 möglichen Punkten. Valentin, grandios. Was ist mit dir? Du bist gut informiert. Valentin, was ist los?
3: Ja, ich lasse auch gegen Energy, gell?
1: Okay, wir holen Ivana zurück, schauen, was sie gemacht hat.
2: Yes.
1: Ich muss sagen, das war ein klarer Fall gewesen. Es ist 3 zu 1 für Valentin. Gratuliere.
2: Gratuliere.
1: Ja, ist fies. Die Ivana ist vielleicht nicht so Fußballfan, weißt du? Oder schon?
2: Schon, man kann nicht immer gewinnen.
1: Voilà, so ist es, genau. Hey, Ivana, für dich ein anderes Mal eine neue Chance und Valentin, viel Spass dir beim Einkaufen.
3: Dankeschön.
1: Ciao zusammen. Tschüss, schönen Dienstag. Gute Woche, ciao.
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2: Es wird heute Abend noch nass werden. Das Ganze hat sich jetzt noch ein bisschen nach hinten verschoben. Es sind aber teilweise fette Gewitterwolken unterwegs. Also bitte vorsichtig sein, wenn du draussen bist heute am Abend. Und spätestens so in der ersten Nachthälfte kommt es da und dort aber richtig gepoldern. Und das sind Vorzeichen von dem Wetterumsturz, den wir hier heute lesen können. Also es wird definitiv etwa 10 Grad kühler. Also von so etwa 32 Grad gehen wir runter auf so 17 bis 19 Grad morgen am Mittwoch. Und immer wieder Regen verteilt, vor allem zentralisiert so ein bisschen in Morgen und Nachmittag hinein. Ab dem Donnerstag kehrt es dann wieder mehr oder weniger, sagen wir es mal so. Es wird wieder ein bisschen sonniger, aber angenehm, bei so 22 Grad.
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2: Schicke beste Grüße dir ins Auto jetzt am 17:30. Standard Feierabendverkehr überall in allen Energy-Regionen. Zwei, drei Meldungen haben wir im Fokus, betrifft in der Region Zürich-Aargau. Die A1 Richtung Bern vom Brütisellen Kreuz anstehen bis zum Stelzentunnel. Das wegen einem Unfall. Der linke Fahrstreifen ist dort blockiert. Dann geht nochmal anstehen, aber wegen einem Pannenfahrzeug auf der A3 Chur Richtung Zürich zwischen Lachen und Pfäffiken. In der Region Bern-Mittelland haben wir die A1 auf dem Schirm Richtung Zürich. Dort ein Anstehen von durch bis Kirchberg, selbst wegen einem Unfall, der vor einem Zeitchen passiert ist. Kommen gut und sicher heim.
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0: siehst du, Gabi geht aus. 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
0: Alkohol macht Birnhol, haben wir früher gesagt und genau das Gegenteil davon gemacht. Und das scheinen sich jetzt aber die jungen Menschen heute mehr zu Herzen zu nehmen. Zumindest zeigen das aktuelle Zahlen aus Deutschland mit einem historischen Trend. Energy Reporter Luzi Fricker, wie sieht das konkret aus?
2: Ja, die Studie von der deutschen Gesundheitsbehörde dürfte bei Suchtfachleuten Freude auslösen. Nur noch knapp 7% der Jugendlichen und ein Viertel der jungen Erwachsenen haben nämlich angegeben, dass sie mindestens einmal pro Woche ein Bier, ein Glas Wein oder sonst irgendetwas Alkoholisches konsumieren. Die Zahlen sind absolut geschichtsträchtig. Einen so einen tiefen Stand hat es nämlich noch gar nie gegeben. Die Entwicklung, die sehe ich mir auch in der Schweiz, sagt Rudi Löffel vom Blauen Kreuz.
3: Es ist mega cool, dass es immer mehr alkoholfreie Getränke gibt, die dazu beitragen, dass der 3 January so gut ankommt. Und es ist natürlich vor allem auch zu wissen, dass Alkohol für den Körper einfach giftig ist. Jeder Schluck und für Jugendliche sowieso für das Hirn.
2: Was in der deutschen Studie ebenfalls auffällt, wer heute zum ersten Mal in seinem Leben Alkohol probiert, ist älter als noch vor 2 Jahrzehnten. 2005 ist das Durchschnittsalter bei 14 gewesen, jetzt bei gut 15. Es gibt aber auch Kehrseiten der Medaille, nämlich wenn es um das Rauschtrinken geht. Fast die Hälfte der jungen Männer haben im letzten Monat einen Vollsuff gehabt, deutlich mehr als in der Vergangenheit. Auch das Phänomen zeige sich in der Schweiz, betont Rudi Löffel. Etwas anderes macht ihm aber noch viel mehr Sorgen.
3: Rauschtrinken ist auf alle Fälle bei uns weiterhin ein grosses Problem. Aber ich könnte jetzt da nicht einen Trend herauslesen aus irgendwelchen Untersuchungen. Was aber uns grosses Kopfzerbrechen bereitet, ist tatsächlich, dass so viele junge Leute nikotinsüchtig werden durch die Zigarette. Und da müssen wir hinschauen und da müssen wir einfach Wege finden, dass nicht eine Suchtverlagerung stattfindet.
2: Für die Präventionsstellen gibt es also trotz erfreulicher Alkoholtrends nikotinmässig noch viel zu tun.
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1: Es kehrt ein bisschen heute. Ich glaube, so könnte man es schlagzeilenmässig ein bisschen zusammenfassen. Es zieht da so eine Regenwand einmal von Genf quer über Deutschschweiz. Da sind teilweise auch deftige Gewitter drin. Also vielleicht heute Abend nicht so optimal. Wenn du eine Grillparty geplant hast, die würde ich eher ein bisschen verschieben. Und zwar auch nicht auf den Mittwoch. Dort ist nämlich den ganzen Tag immer wieder verregnet. Hat ein grosses Band, das immer wieder drüber zieht. Und ja, das wäre erst ein bisschen gegen den Abend. Dann ein bisschen Beruhigung geben. Also morgen den ganzen Tag immer mal wieder Regen drin. Bei maximal 17 bis 19 Grad. Es wird dann aber wieder besser. Gegen Wochenende steigern wir dann die Temperaturen wieder ein bisschen drauf. So 1, 2, 23 Grad werden wir haben. Also mehr oder weniger sonnig. Nicht mehr so in den 30er-Zonen rein, aber ja, würde ich sagen, in den angenehmen Mitte 20er.

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0: Und ich liefere den Luzi Fricker.
2: Im Rahmen des Kaufs der neuen F-35 Kampfjets der Schweiz gibt es scharfe Vorwürfe. Laut der Untersuchung ist mit den USA gar nie ein Fixpreis vereinbart worden. Eigentlich hat das Verteidigungsdepartement immer versichert, dass 6 Milliarden Franken nicht überschritten werden. Bekanntlich drohen jetzt 1,3 Milliarden Franken Mehrkosten. Weil das Geld nicht reicht, sollen jetzt nur 30 statt 36 Jets erworben werden. Massiv in der Kritik steht Ex-Bundesrätin Viola Amherd, sie habe die Finanzlücken monatelang verschwiegen. In Bern gibt es schon gleich ein Mahnmal für alle Opfer vom Nationalsozialismus. Der Bundesrat Ignazio Cassis und die Berner Stadtpräsidentin Marieke Kreuth haben heute das Projekt gemeinsam vorgestellt. So entsteht auf der Berner Casino-Terrasse beim Bundeshaus eine 60 Meter lange Klangwand aus Metall, die geformt ist wie die Schweizer Grenze. Dabei werden eine Art Gedenkmelodien erzeugt. Weiter gibt es Biografien von Geflüchteten, die im Zweiten Weltkrieg von der Schweiz Behörden sind abgewiesen worden. Die 70. Austragung vom Ballon d'Or, wo die besten Fußballer der Welt ausgezeichnet werden, ist aus Schweizer Sicht doppelt spannend. Nachträglich sind nämlich zwei Schweizer Stars für die Wahl vorgeschlagen worden. Einerseits der Dortmund-Goalie Gregor Kobel für die Kategorie Torhüter des Jahres und andererseits das Mittelfeldjuwel Joan Manzambi. Der 20-Jährige ist für die Kategorie der besten Jungtalente nominiert. Die Wahl geht am 26. Oktober zu London über die Bühne.
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0: Je weiter im Osten, desto mehr Schonfrist von diesen Gewitterwolken unterwegs sind, kann man glaube ich so sagen. Es zieht schon ein bisschen etwas drüber, es hat sich ein bisschen abgeschwächt, aber es könnte durchaus vor allem dann im Norden von der Schweiz da noch schnell deftige Gewitter kommen. Dann gibt es aber noch mal eine kleine Pause, bis dann wirklich in der ersten Nachthälfte dort die gröberen Gewitterwolken durchziehen. Das ist so der erste Vorbote. Morgen geht die Temperatur runter von jetzt 32 Grad auf so zwischen 17 und 19 Grad. Den ganzen Tag immer mal wieder recht.
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0: Schicke beste Grüße dir ins Auto, Standard 4-Abend-Verkehr. Wir fokussieren uns auf die Meldungen, die etwas rausstechen. Das ist vor allem in der Region Bern-Mittelland. A1 Richtung Zürich zwischen Bern-Neufeld und Schönbühl. Dort stocken es wegen einem Unfall, der vor einem Zeitchen passiert ist. Und gerade zwei Unfälle haben wir in der Region Basel. Einmal auf der 1. Das ist A3, wenn man dann richtig kann lesen kann. Ja, ist auch schon spät, oder? Zürich Richtung Basel, auf der Höhe von der Verzweigung Wesen. Dort haben wir Stau nach einem Unfall. Der rechte Fahrstreifen ist blockiert. Und auch in der Stadt selber, dort anstehen beim Horburg-Tunnel bei der Ausfahrt Basel. Die ist aktuell gesperrt. Auch dort hat es geklopft. Kommen gut und sicher an. 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
0: Wir haben das grosse Thema bei Energy Downtown, wo eine neue Studie rausgekommen ist, dass wir als Schweizer sehr beliebt sind in den Ferien. Unter den Top 3. Ja, finde ich, kann man auch mal sich selber ein bisschen auf die Schulter klopfen, oder? Also wenn die Länder, wo wir in die Ferien gehen, uns als sympathisch bezeichnen, dann finde ich das schon sehr gut. Vielleicht liegt es auch ein bisschen am Portemonnaie. Das könnte auch noch ein bisschen mitspielen. Wir schauen die Studie, die da gemacht worden ist, genau an und gehen noch ein bisschen, auf Klischee sein von uns Schweizerinnen und Schweizer. Wie werden wir im Ausland eigentlich wahrgenommen? Und wie erkennen wir uns gegenseitig vor allem selber? Und ja, nicht nur

0: Energy Downtown grüßt an dem 8. September. Und du kennst das Motto? Nach der Ferien ist vor der Ferien. Und wenn es jetzt langsam aber sicher so richtig einherbstelt, dann könnte man sich durchaus wieder ein bisschen Gedanken machen. Und du weißt, lieber Luzi Fricker vom Energy Team, wie es bei mir ist. Ich stehe drauf, wenn Klischees durch Vorurteile bestätigt werden. Und jetzt für einmal ist das sogar sehr positiv, weil wir Schweizer sind im Ausland enorm beliebt.
1: Genau, besser könnte es fast nicht sein, weil die Reiseplattform Safari Bookings hat nämlich fast 200 Safari-Anbieter gefragt, hey, welche Touristen sind denn am freundlichsten, welche geben am meisten Trinkgeld. Und in diesem Höflichkeitsranking haben wir Schweizers immerhin auf das Podest geschafft. In Sachen Benehmen grüssen die Schweizer nämlich auf Platz 3, knapp hinter den Norweger auf Platz 2. Und ja, da haben wir absolut keinen Stich gehabt. An der Spitze, zwar mit riesigem Abstand, sind ja die Japaner.
0: Also den mit dem Trinkgeld verstehe ich jetzt noch aus Schweizer Sicht. Aber die Japaner sind natürlich auch extrem gut erzogen, muss man sagen, oder? Oder ist das einfach nur eine Frage vom Portemonnaie?
1: Ja, das kennen wir ja bei uns, bei den Touristen. Sie lächeln, gehen sie freundlich. Und darum, ja, eines von meinen Lieblingsreiseziel sicher auch Japan, wegen dieser Freundlichkeit. Aber du sprichst es an, in Sachen Portemonnaie sind nicht Japaner an der Spitze, nur in Sachen Freundlichkeit. Dort die Amerikaner mit Abstand am grosszügigsten, ja, geben wir da noch ein $10 Nördli. Aber wir Schweizer auch nicht schlecht, Punkt an Trinkgeld, immerhin auf Platz 4, und das ist doch auch nicht so schlecht, oder?
0: Das ist ja sehr positiv, dass wir Schweizer unter den Top 3 sind von den beliebtesten Touristen weltweit. Was ist denn auf der negativen Seite? Wer landet am unteren Ende von dieser Nahrungskette?
1: Also auch noch positiv ist übrigens bei uns Schweizer, wir zeigen Interesse für die lokale Bevölkerung, für das Land etc. Wissen wir, und jetzt kommen wir zu den negativen Punkten, von den Deutschen ein bisschen weniger kann sagen. Die gehen sofort an den Pool am Morgen um 7. Das ist also nicht nur ein Klischee, das ist da bestätigt worden. Und reservieren die Liege. Darum liegen die Deutschen eher so im hinteren Mittelfeld bei dieser Rangliste. Und ebenfalls gar nicht gut wegkommen die Italiener, weil dort sitzt das Portemonnaie nicht so locker. Also wenn es um Trinkgeld geht, die Italiener ziemlich am Schluss.
0: Wir können es vielleicht einfach gut verstecken, weil wir haben ja auch relativ viele Klischees. Es ist ja so simpel, oder? Man erkennt nämlich den Schweizer im Ausland nicht nur am Aromat. Es gibt noch ganz, ganz viele andere. Und die diskutieren wir ein bisschen später bei uns in der Show.

0: schönen guten Abend an dem Dienstag, es ist halb drei.
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0: Es hat sich ein bisschen verdünnisiert bzw. nach hinten geschoben. Wir haben jetzt schon noch ein bisschen Wind drin, dass es ein bisschen die Vorboten von dem schlechten Wettersturz, die sind da teilweise, je nachdem, wie, wo das in der Schweiz wohnst, vielleicht auch schon bei dir. Und ja, da können wir jetzt nicht mehr sagen, als es kommt definitiv in der Nacht noch regnen, falls es noch nicht durch ist. Kann auch heftige Gewitter drin, also aufpassen, vor allem in der ersten Nachthälfte. Morgen, der Mittwoch, der ist relativ düster unterwegs, so 17 bis 19 Grad maximal und auch immer wieder mal Regen drin.
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0: Das Update für dich von der Deutschschweizer Autobahnen. Standard Feierabendverkehr, vor allem in der Region Zürich-Aargau, vom Brüttiselkreuz Zürich-Nord, Gubrist bis Abenis Bierfeld und Retour. Zwei Meldungen nehmen wir noch schnell im Fokus von der Region Basel, betrifft A3. Richtig Basel, dort bei der Verzweigung Wesen. Aktuell Stau wegen einem Unfall, der rechte Fahrstreifen ist blockiert. Und das gleiche Bild haben wir aktuell gerade nochmal in der Verzweigung Wesen. Hat sich gerade doppelt aktualisiert. Also dort muss man es sehr, sehr genau nehmen. Bitte vorsichtig fahren in der Region und vor allem kommt gut und sicher heim.
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0: Energy Downtown an dem Dienstag mit dem Motto «Nach der Ferien ist vor der Ferien». Ja, das Herbst rollt ja schon langsam noch ein bisschen. Und wenn jetzt findest, was tut das so dumm, ist 32 Grad draussen. Ja, warte noch, sag jetzt mal 4 Stunden, vielleicht 5. Und dann können wir noch mal darüber diskutieren. Aber es geht ja wirklich im Volltempo schon wieder Richtung Herbstferien. Und ich habe mir wirklich amigst so ein bisschen überlegt, wenn ich in der Ferien gewesen bin, was denken eigentlich die Menschen, die da wohnen und arbeiten, über mich als Tourist? Finden sie, das ist aber noch sympathischer Kerl und da die Schweizer generell. Und jetzt, Luzi Fricker aus der Energy News Redaktion, haben wir sogar schwarz auf weiß. Wir sind also super, wir können uns auf die Schulter klopfen.
1: Ja, Sascha, wir müssen uns überhaupt mit klein machen in Sachen Freundlichkeit. Sind wir auf dem Podest, das ist doch super. Ja, auf dem 2 halt Norwegen und auf dem 1 unerreicht. So schön lachen können wir halt nicht und so freundlich sein wie die Japaner. Aber wir können doch sehr, sehr zufrieden sein.
0: Gut, die Japaner haben wir ja gesehen an der WM, die räumen sogar das Stadion auf, nachdem sie dort waren. Das Level haben wir schon noch nicht ganz erreicht, aber wir sind Top 3 von den beliebtesten Touristinnen und Touristen und nehmen aber unsere Klischees natürlich auch ein bisschen mit. Und das ist nicht nur ich, der das bemerken, sondern zum Beispiel auch der Janik, unser Kollege von Energy mit Morgen.
2: Ganz entscheidend ist es, dass man sich schon am ersten Ferientag darüber aufregt, wie andere Leute Ferien machen, während man eigentlich selber solche Ferien machen sollte. Heisst, man errichtet eine kleine Schweiz, wo alles muss pünktlich sein, wo jeder Buffetteller nur so voll ist, wie er auch gegessen wird und wo die Liegen frei bleiben, bis man selber so weit ist, an den Strand zu gehen. Und wenn es dann einmal geklickt hat, dann kommt man selber gerne gemütlich zu spät, biegt seinen Teller voll am Buffet und ist nach früher bei den Liegen als alle anderen.
0: Ist aber sehr radikal geht. Aber es hat natürlich eine Funkenwahrheit bei all diesen Klischees.
3: Also du kannst darauf wetten, dass wir kein einziges Hotelessen verpassen, das im Preis inklusive ist. Und wenn am 7. Uhr Morgen das Morgenbuffet losgeht, dann stehen wir 5 Minuten vorher schon dort, biegen am meisten auf unseren Teller und streichen uns am Schluss noch 2 bis 3 Brötchen, die wir dann einpacken für den ganzen Tag, damit wir nicht verhungern. Weil schliesslich haben wir dafür gezahlt.
0: Ja, also ich meine, den mit dem Brötchen mitnehmen verstehe ich. Dass wir die sind mit den grössten Tellern, das wage ich jetzt bezweifeln. Das habe ich jetzt in der Ferien schon anders erlebt.
4: Ja, gell, also wenn du so irgendwie Engländer oder Italiener fragst, hey, wie sind die Ferien gewesen? Erzähl mal, dann holen sie immer so aus und ja, wow, bello, bello. Und wenn dann so ein Schweizer fragst, hey, erzähl mal, wie sind die Ferien gewesen? Dann sind sie immer nur so, ja, ist cool gewesen. Obwohl es dann wahrscheinlich die besten 2 Wochen von seinem Leben gewesen sind. Also wirklich so ein bisschen trocken und emotionslos.
0: Ja, aber wir haben dann für uns selber ein bisschen Freude bei den ganzen Klischees, die wir mitnehmen.
5: Ich habe das festgestellt in Paris am Bahnhof Gare de Lyon. Sobald das Gleis bekannt gegeben wird vom Zug, der dann auf Zürich fährt, dann säckeln alle sofort auf das Gleis. Dann weisst du genau, okay, das sind jetzt alles Schweizer. Weil wir sind uns natürlich daran gewöhnt, schon irgendwie 2 Monate im Voraus das Gleis zu wissen. Und wir Schweizer in Paris wissen die Linie 15 Minuten vorab. Dann ist es ein riesen Zeug.
0: Ja, aber wir kommen wenigstens dort an, wo wir wollen, im Normalfall. Hast du noch irgendein schönes Klischee, das dir einfällt von uns Schweizerinnen und Schweizer natürlich mit einem Augenzwinkern?
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0: Machen wir uns einfach noch eine WhatsApp-Sprachnachricht.

0: Energy, mein Morgen. Das hast du heute verpasst.
1: Fiona und Schelker haben dich heute aus dem Bett geholt mit dem Thema, das aufregen. Und zwar mit der Güezi, mit der Weihnachtsgüezi, mit der Weihnachtsdeko.
2: Im September.
1: Ja, kann man wieder kaufen, ist dir vielleicht auch schon begegnet oder online die Werbung für den nächsten Adventskalender und das am 8. September. Hat nicht nur uns genervt, nein, oder Energy-Hörer Christian.
3: Guten Morgen, liebes Energy-Team. Hallo, wir haben September.
1: Ja.
3: Wir haben erst gerade Energy Air hinter uns. Wir haben 25 Grad draußen. Und ihr wollt schon von Weihnachten reden, Weihnachtsdeko in den Läden. Nein, bitte, kommt. Jetzt ist in 6 Wochen ist Halloween. Da können wir uns drauf freuen. Da haben wir eine große Party.
1: Ja.
3: Aber sicher nicht. Nein, bitte.
1: Christian, don't shoot the messenger. Wir sind voll auf deiner Seite. Ja. Hey, das haben wir besprochen.
2: Kein Leute dafür.
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1: Und die liefern uns den Luzi Fricker.
2: Junge Schweizer Männer sind weniger fit als noch vor 20 Jahren. Zu diesem Schluss kommt eine Langzeitstudie vom Bundesamt für Sport. Untersucht worden ist die Fitness an Militäraushebungstagen, die für alle Männer obligatorisch sind. Die Ergebnisse zeigen, dass die Männer körperlich Jahr für Jahr abgegeben haben. Die möglichen Gründe, viele Männer sind während der Rekrutierung älter als früher und auch die Corona-Pandemie könnte einen Einfluss haben. Bei den Frauen hingegen haben sich die Leistungen verbessert. In Bern gibt es schon gleich ein Mahnmal für alle Opfer vom Nationalsozialismus. Der Bundesrat Ignazio Cassis und die Berner Stadtpräsidentin Marieke Kreuth haben heute das Projekt gemeinsam vorgestellt. So entsteht auf der Berner Casino-Terrasse beim Bundeshaus eine 60 Meter lange Klangwand aus Metall, die geformt ist wie die Schweizer Grenze. Dabei werden eine Art Gedenkmelodien erzeugt. Weiter gibt es Biografien von Geflüchteten, die im Zweiten Weltkrieg von der Schweizer Behörden sind abgewiesen worden. Die 70. Austragung vom Ballon d'Or, wo die besten Fußballer der Welt ausgezeichnet werden, ist aus Schweizer Sicht doppelt spannend. Nachträglich sind nämlich zwei Schweizer Stars für die Wahl vorgeschlagen worden. Einerseits der Dortmund-Goalie Gregor Kobel für die Kategorie Torhüter des Jahres und andererseits das Mittelfeldjuwel Joan Manzambi. Der 20-Jährige ist für die Kategorie der besten Jungtalent nominiert. Die Wahl geht am 26. Oktober zu London über die Bühne.
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1: Ja, wie sollen wir das jetzt positiv formulieren? Bleib daheim heute Nacht. Also, falls jetzt irgendwie vorhast, zum Dienstagabend ein bisschen unterwegs zu sein, würde ich nicht empfehlen, weil von Genf her zieht aktuell Wolken drüber und die kommen dann richtig deftig einmal quer über die Deutschschweiz und werden irgendwann bei uns in den Energy-Regionen landen, so zwischen 9 und 11. Das heisst, es wird richtig etwas kommen. Der Tag morgen, der ist dann auch eher düster, 17 bis 19 Grad am Mittwoch und immer mal wieder Regen. Beruhigung gibt es erst richtig Abend.
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1: Gute News dafür von der Front. Nur eine Meldung haben wir auf dem Schirm, betrifft A1 Bern Richtung St. Gallen zwischen Zürich-Seebach und Zürich-Ost. Aktuell noch anstehen, sonst nicht gemeldet. Kommen gut down. 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
1: Willkommen in der Runde Nummer 2 vom Feierabend von dieser Energy Downtown Woche. Es ist der Dienstag, schön bist du mit uns noch bis

0: schönen guten Dienstagabend euch aus Energy Downtown. Grüß.
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0: Alkohol macht Bierhol, haben wir früher gesagt und genau das Gegenteil davon gemacht. Und das scheinen sich jetzt aber die jungen Menschen heute mehr zu Herzen zu nehmen. Zumindest zeigen das aktuelle Zahlen aus Deutschland mit einem historischen Trend. Energy Reporter Luzi Fricker, wie sieht das konkret aus?
2: Ja, die Studie von der deutschen Gesundheitsbehörde dürfte bei Suchtfachleuten Freudengümpel auslösen. Nur noch knapp 7% der Jugendlichen und ein Viertel der jungen Erwachsenen haben nämlich angegeben, dass sie mindestens einmal pro Woche ein Bier, ein Glas Wein oder sonst irgendetwas Alkoholisches konsumieren. Die Zahlen sind absolut geschichtsträchtig. Einen so tiefen Stand hat es nämlich noch gar nie gegeben. Die Entwicklung, die sehe ich auch in der Schweiz, sagt der Rudi Löffel vom Blauen Kreuz.
3: Es ist mega cool, dass es immer mehr alkoholfreie Getränke gibt, die dazu beitragen, dass der 3. January so gut ankommt. Und es ist natürlich vor allem auch zu wissen, dass Alkohol für den Körper einfach giftig ist. Jeder Schluck und für Jugendliche sowieso für das Hirn.
2: Was in der deutschen Studie ebenfalls auffällt, wer heute zum ersten Mal in seinem Leben Alkohol probiert, ist älter als noch vor 2 Jahrzehnten. 2005 ist das Durchschnittsalter bei 14 war, jetzt bei gut 15. Es gibt aber auch Kehrseiten vor Medaillen, nämlich wenn es um das Rauschtrinken geht. Fast die Hälfte der jungen Männer haben im letzten Monat einen Vollsuff gehabt, deutlich mehr als in der Vergangenheit. Auch das Phänomen zeige sich in der Schweiz, betont Rudi Löffel. Etwas anderes macht ihm aber noch viel mehr Sorgen.
3: Rauschtrinken ist auf jeden Fall bei uns weiterhin ein grosses Problem. Aber ich könnte jetzt da nicht einen Trend herauslesen aus irgendwelchen Untersuchungen. Was aber uns grosses Kopfzerbrechen bereitet, ist tatsächlich, dass so viele junge Leute nikotinsüchtig werden durch die Zigarette. Und da müssen wir hinschauen und da müssen wir einfach Wege finden, dass nicht eine Suchtverlagerung stattfindet.
2: Für die Präventionsstellen gibt es also trotz erfreulicher Alkoholtrends nikotinmässig noch viel zu tun.
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1: Ivana und der Valentin möchten es probieren, heute am Dienstag. Hallo zusammen.
2: Hallo zusammen.
1: So, ich habe vorher aus Versehen Ivana rausgerührt und der Valentin hat gesagt, dafür darf sie anfangen. Das klingt nach einem guten Deal, Ivana. Ist gut?
2: Das stimmt doch.
1: Also, es gibt einen 50 Franken Gutschein vom Outlet King Spiez zum Gewinnen. Ladies first, Valentin schaltet dich ganz kurz raus und holt dich wieder zurück, gell?
3: Alles klar.
1: Ivana, 20 Sekunden hast du Zeit. Wenn du etwas nicht weisst, sagst du gescheiter einfach weiter, weil wenn die Zeit reicht, können wir vielleicht noch mal darauf zurück.
2: Das ist gut. 3, 2, 1, 0.
1: Welcher Schweizer Tennisstar gibt sein Abschiedsspiel im Davis Cup in Brasilien?
2: Wawrinka.
1: Richtig. Die Königsklasse vom Fußball startet heute in die Liga-Phase. Wie heisst das Turnier offiziell?
2: Weiter.
1: Kritik am Verband. Welche Wintersportart soll neu all Jahr eine WM geben ab 2032? Skifahren? Und die Königsklasse im Fußball ist Champions League, Ivana.
2: Ja,
1: ist fies. Die Frage ist fies aufgeschrieben. Ja, die Frage ist fies. Hey, ein Punkt für dich. Und ich spiele kurz mit Valentin. Hol dich wieder zurück, gell?
2: Ist gut.
1: Alles klar, bis gerade. Valentin, da bist du wieder. Hoi.
3: Ja, ich bin da.
1: Also, du kannst mir den Countdown geben. 20 Sekunden hast Zeit und dann starten wir gleich.
3: Also, 3, 2, 1, go.
1: Welcher Schweizer Tennisstar gibt sein Abschiedsspiel im Davis Cup in Brasilien?
3: Dan Wawrinka.
1: Richtig. Die Königsklasse vom Fußball startet heute in die Liga-Phase. Wie heisst das Turnier offiziell?
3: Champions League.
1: Richtig. Kritik am Verband. Welche Wintersportart soll neu all Jahr eine WM geben? Ab 2032. Ski. Richtig. Schau mal, Zeit hast du noch. 3 von 3 möglichen Punkten. Valentin, grandios. Was ist mit dir? Du bist gut informiert, Valentin. Was ist los?
3: Ja, ich lasse auch gegen Energy, gell?
1: Okay, wir holen Ivana zurück, schauen, was sie gemacht hat.
2: Yes.
1: Ich muss sagen, das war ein klarer Fall gewesen. Es ist 3 zu 1 für den Valentin. Gratuliere.
2: Gratuliere.
1: Ja, ist fies. Die Ivana ist vielleicht nicht so Fußballfan, weißt du? Oder schon?
2: Man kann nicht immer gewinnen.
1: Voilà, so ist es, genau. Hey, Ivana, für dich ein anderes Mal eine neue Chance und Valentin, viel Spass dir beim Einkaufen.
3: Dankeschön.
1: Ciao zusammen. Tschüss, schönen Dienstag.
2: Tschüss zusammen.
1: Gute Woche, ciao.
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